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0: die Zeit. 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
2: Im Studio Tom Husse. Die Fußball-WM in Nordamerika läuft. Mexiko hat das Auftaktspiel im Aztekenstadion in Mexico City gegen Südafrika mit 2:0 gewonnen. Imme Kasten.
3: Gelungener Start für den Co-Gastgeber. Im Spiel gab es 2 Platzverweise für Südafrika, einen für Mexiko. Vor der Partie stieg die große Eröffnungsfeier unter anderem mit Popstar Shakira. Ja, und zehntausende Fans feierten den Sieg anschließend im Zentrum von Mexiko statt. Überschattet wurde der WM-Start von Ausschreitungen vor dem Stadion. Es kam zu Zusammenstößen zwischen Demonstranten und der Polizei. Deutschland startet am Sonntag mit dem Spiel gegen Curaçao ins Turnier.
2: In der EU gelten ab heute verschärfte Asylregeln. Unter anderem sollen Asylverfahren schon an den Außengrenzen durchgeführt werden, an denen Schutzsuchende zuerst ankommen. Menschen mit geringen Aussichten auf Asyl sollen dort festgehalten und bei einem negativen Bescheid letztendlich wieder abgeschoben werden. Mehr Schutz vor häuslicher Gewalt, darum geht es heute im Bundesrat. Die Länder beraten unter anderem darüber, ob künftig elektronische Fußfesseln zum Einsatz kommen. Außerdem ist die Apothekenreform Thema. Cornelius Dräger.
4: Genau damit soll die Versorgung mit Medikamenten abgesichert werden. Es soll unter anderem mehr Geld für den Notdienst in ländlichen Regionen geben. Auch der Bundestag beschäftigt sich erstmals mit einem Gesetz aus dem Gesundheitsministerium. Die umstrittene GKV-Reform soll ein Milliardenloch bei den Krankenkassen stopfen. Unter anderem sollen Patienten künftig bei Medikamenten mehr zuzahlen. Außerdem geht es um die umstrittene Reform des sogenannten Heizungsgesetzes.
2: Es soll der größte Börsengang der Geschichte werden. Ab heute wird Elon Musks Raumfahrtunternehmen SpaceX an der Börse gehandelt. Experten mahnen, dass die Bewertung von SpaceX gerade zu hoch ausfallen könnte, auch wegen des Mythos rund um Musk. Seit Wochen warten Forscher darauf, nun ist das Wetterphänomen El Niño wieder da. Das hat die US-Wetterbehörde bekannt gegeben. Alle paar Jahre erwärmt sich das Wasser auf Äquatorhöhe im Pazifik sehr stark, was Auswirkungen auf das Wetter auf der ganzen Welt hat.
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5: Mit KI-Support. Viele Wolken sind heute Morgen am Start und von Westen her kommt auch schon immer wieder Regen rein. Am Alpenrand kann das länger durchziehen. Im Tagesverlauf wird es dann Richtung Südwesten trockener, sonst bleibt es oft grau und ab und zu nass. Dazu Höchstwerte zwischen 15 und 23 Grad. Morgen im Norden und Osten weiter viele Wolken mit häufigen Schauern und vereinzelt Gewittern. Im Süden meist trocken, maximal 28 Grad.

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0: Mal ein bisschen beruhigt, ja, Anfang. Geht auch nicht nur mit Radau und einem schönen Rock'n'Roll zum aus dem Bett fallen. Nein, ganz entspannt. Die Aufnahme finde ich übrigens sehr, sehr schön, habt ihr gemerkt, ne? Das war so eine Art nächster Take, noch ein Take, noch ein Take mit Vorgeplänkel, ne? Sehr schön abgemischt auch. Denn ihr wisst, ich sitze hier mit Kopfhörern. Herzlichen Glückwunsch. Warum das denn? Na, weil ihr den richtigen Sender gewählt habt mit der richtigen Sendung. Die da heißt...
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0: Freitag ist heute, Freitag der 12., nicht der 13., was für ein Glück aber auch, der ist erst morgen. Der 12. Juni 2026, wie immer hört ihr die Sendung Der Morgen mit Gernot, die es live gibt, Montag bis Freitag von 6 bis 9 und unlive von 3 Uhr in der Nacht bis 6 Uhr ran, immer die Wiederholung vom Vortag. Meine Sendestruktur sieht wie folgt aus, ne? Oder hört sich wie folgt an. So müsste es man ja im Radio sagen, ne? Sieht ja nicht aus. Doch bei mir, wenn ich drauf gucke. Zur vollen Stunde Nachrichten, Sport und Wetterbericht in kompakter Variante. Wobei, ich muss da wirklich ernsthaft drüber nachdenken. Das mit dem KI-Wetterbericht derzeit gefällt mir wirklich absolut nicht. Also da überlege ich mir am Wochenende, mal gucken, was wir da machen. Das geht nicht. So geht es nicht. Ne? Wir sind hier im Radio mit Menschen. Ja? Das muss also menschlich bleiben. Wenn die KI nehmen für die Datenzusammenstellung, na gut, von mir aus. Aber wenn das dann auch nur KI dann noch spricht, dann ist Schluss mit lustig. An der Stelle verzichte ich drauf. Ich gucke nach, dass wir den Wetterbericht irgendwie anders hinbekommen. Wenn ihr mit den Nachrichten dann auch noch anfangt, ihr wisst, da schleichen sich Fehler ohne Ende ein. Ja? Um Gottes Willen, stellt euch vor, die KI-Nachrichten sagen auf einmal, unser Bundeskanzler ist mit dem Hubschrauber abgestürzt, tödlich verunglückt. Auweia, das wäre ja schlimm mit der KI, ne? Was würden wir alle traurig sein? Soweit darf es nicht kommen, deswegen muss sowas ein Mensch vorlesen. Wichtig, weil der während des Lesens sogar noch sieht, hä? Hier stimmt doch was nicht, das kann doch gar nicht sein, das gibt's doch gar nicht, ne? Und genau das muss passieren, die KI kann nicht denken. Sie ist nur so schlau wie derjenige, der da vorher gesessen hat und dir dort eingegeben hat. Ne? Eigenständig denken kann sie nicht. Kommt, hört auf, ihr lieben KI-Typen da, geht gar nicht. Ne? Ich möchte die KI sehen, die mich absolut perfekt nachmachen kann. In Wort, Moderation und vor allen Dingen im Denken und meinen Fehlern, die ich ab und zu mal reinspreche. Ha? Mit Absicht. Und wie will der KI das machen? Viel Spaß dabei. Ich gebe 1000 Euro für denjenigen, der mich absolut exakt nachmachen kann mit KI. Träumt weiter, die habe ich jetzt schon gewonnen. Geht nicht. Geht nicht, weil ich immer individuell anders sabbel und anders betone und dergleichen. So, jetzt ist Loch gemeckert, aus Ende vorbei. 20 Minuten nach der vollen Stunde gibt es immer einen kleinen Beitrag um halb das Wetter und 10:50 den Radioprogrammtipp. Nein, den haben wir nicht mehr im Programm, den haben wir rausgenommen, wir haben die Geburtstage dafür reingenommen. Siehste, das kann eine KI nicht. Eben, habt ihr gemerkt, ich habe mich versprochen und mich berichtigt. Kriegt eine KI niemals hin, niemals. Das meine ich. Da war schon mal jetzt wieder ein Beispiel. Wir hören immer einen deutschsprachig gesungenen, gefolgt von einem nicht deutschsprachig gesungenen Titel. Dazwischen die aktuelle Uhrzeit, 6 Uhr und 11 Minuten. Ja, auch das hier zum Beispiel, was ich eben gemacht habe. Ne? So ein bisschen schätzen, gucken, wie ist denn die Uhrzeit, warten wir noch ein paar Sekunden ab. Kriegt eine KI niemals 1:1 live hin. Das geht nicht, weil der Mensch, das Gehirn, arbeitet völlig anders wie eine KI. Und das wird niemals identisch sein. Da, so, jetzt ist sie noch gemeckert. Aus Ende, wir hören was Deutsches. Chanson d'Amour mit Angèle Durand. Na bitteschön, da ist er. Schön, dass ihr da seid. Moin, moin.

0: 6 Uhr und 13 Minuten haben wir es. Angela Durand mit Chanson d'Amour. Hier in meiner Sendung Der Morgen mit Gernot. Wir gehen wieder ins Nicht-Deutsche und lecken ein bisschen Eis. Ja, Eis on the Sunshine mit der Beagle Music Limited. Da bitte.
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0: Genau, Eis ist immer gut, denn wenn's Papa essen tut. Richtig, genau. Beagle Music Limited und Ice on the Sunshine hier in der Sendung Der Morgen mit Gernot. 6 Uhr und gleich 17 Minuten, ein paar Sekündchen fehlen noch, 2 Minuten nach 6:45. Ja, und beim Eislecken mit 2 Mädels, das passt, da kriegt man die Kurve, tatsächlich. Wie, was, weswegen? Na hier, Paul Anker, 2 Mädchen aus Germany.
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0: Genau. Paul Anker und zwei Mädchen aus Germany um 6.21 Uhr, 9 Minuten vor 6:30. Jetzt gibt's den versprochenen Beitrag und dann wieder mal ein Titel von Mixed Emotions, Sweetheart, Darling, My Dear. Genau. Späte Ehren für Elvis. Es war einmal ein kleiner Feldweg in einem Dorf in Schweden. Der hatte keinen Namen. Seit dem 1. Mai heißt der Weg nun Elvis Presley Boulevard, was er einem Arzt verdankt. Des Doktors Haus ist nämlich das einzige, das dort steht. Die Behörden verlangten eine reguläre Postanschrift. Also musste ein Name für den kleinen Feldweg her. Dr. Bergdahl hatte lange im US-Bundesstaat Alabama gelebt und dort als Herzchirurg gearbeitet. Während dieser Zeit lernte er Elvises Musik kennen und lieben. Nichts lag also näher, als der Gemeinde den Elvis Presley Boulevard als Namen vorzuschlagen.
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0: Mixed Emotions, Drafi Deutscher und Oliver Simon, zeitlose Musik, finde ich. Ne? Kann man immer spielen, das Ding, obwohl der schon älter wie Braunkohle ist. Ne? Trotzdem irgendwie, dieser Rhythmus ist irgendwie zeitlos. Kann man immer spielen. Ne? Sweetheart, Darling, My Dear, Lisa, My Love. 6 Uhr und na, gleich 27 Minuten, 3 Minuten vor 6:30. Kriegen wir noch einen vor den komischen KI-Wetter hin. Fürchterlich. Ich ärgere mich wirklich da. Also, das macht keinen Spaß. Ne? Ich kann ja hier nur sitzen, wenn mir die Sendung auch Spaß macht. Und wenn du denn so einen Roboterstimmenkram hier im Kopfhörer hast, dann wirst du verrückt, ehrlich. Wolfgang Petri, frei für dich. Hören wir uns jetzt erstmal an.
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0: Rocklastiger Disco Fox mit Wolfgang Petri frei für dich um 6:30 Uhr. Ganz genau 6:30. Jetzt hören Sie den KI-Wetterbericht, weil wir uns keine richtigen Moderatoren fürs Wetter mehr leisten können. Jetzt der bekloppte Wetterbericht mit KI-Support und dann gibt's Tony Orlando und Down Tie a Yellow River Around the Old Ork 3.
1: Mit KI-Support. Viele Wolken sind heute Morgen am Start und von Westen her kommt auch schon immer wieder Regen rein. Am Alpenrand kann das länger durchziehen. Im Tagesverlauf wird's dann Richtung Südwesten trockener, sonst bleibt's oft grau und ab und zu nass. Dazu Höchstwerte zwischen 15 und 23 Grad. Morgen im Norden und Osten weiter viele Wolken mit häufigen Schauern und vereinzelt Gewittern, im Süden meist trocken, maximal 28 Grad.

0: Down at Tony Orlando. Yeah, schöne Nummer, ne? Schön entspannt zum langsamen Wachwerden habe ich auch was dabei, ne? Nicht nur flott, auch entspannt oder auch herzvoll, wie wir ja wissen. Der Titel It's No or Never vom King of Rock'n'Roll, ja, den hören wir jetzt in Deutsch von Kurt Böttcher. Ich komme wieder, singt er hier um 6.35 Uhr, 5 Minuten nach 6:30.
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0: Die deutsche Antwort vom Elvis Presley Song It's Now or Never. Ich komme wieder. Gerd Böttcher, der Unvergessene. 6 Uhr und 39 Minuten in der Zwischenzeit. 9 Minuten nach 6:30. Warte, wir machen noch einen kurzen und dann gucken wir mal, wer heute Geburtstag hat. Conny Frobes ist dran und sie singt Midi, Midi Net. Ja, das Ding kannst du doch meines Erachtens auch in Deutsch gesungen. Aber hier dürfte jetzt die englische Variante zu hören sein. Genau, bei Conny Frobes, da freue ich mich immer. Ja, ich weiß, meine Stammhörer sagen, jetzt kommt die Leier wieder. Ja, man ist schon ein bisschen stolz, wenn ein Künstler oder Interpret aus eigenem Hause, hätte ich jetzt beinahe gesagt, kommt. Richtig. Die gute Conny Frobes ist nämlich im wunderschönen Märkisch-Oderland geboren. Richtig. Im Städtchen Wriezen. Ja, da liegt unweit der polnischen Grenze, ja, falls es jemand kennen sollte. Ja, zwischen Berlin und der deutschen Staatsgrenze, aber ziemlich dicht an der deutschen Staatsgrenze dran. Ja, Wriezen. Conny, eine echte Ur-Ossi-Braut.
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Schauen wir mal, wer heute Geburtstag hat. Heute am 12. Juni. Unter anderem David Rockefeller. Ja, der ist übrigens saubere 101 Jahre alt geworden. Ne? Heute hätte er Geburtstag gehabt, aber irgendwann ist für jeden Jahr biologisch Schluss. Ne? Wer Rockefeller nicht kennt, ja, der hat kein teures Hemd. Was? Nee, Gerrit, lass es. George W. Nee, H, Entschuldigung. H.W., so ist richtig. George H.W. Bush. So wäre richtig. Hätte heute

Und damit singt er eindeutig mich. Er singt zwar, ich bin der Märchenprinz, aber das bin ich doch. Naja, wir werden darüber noch diskutieren. Herzlichen Glückwunsch zum Purzeltag auch allen, die ich nicht genannt habe. Bitteschön.

0: Genau, Geburtstagskind des Tages, der Ebert, der Vonsänger. Ja, ja, ja, Märchenprinz. Nächste Stunde welchen anderen Titel spielen? Ist ja klar, ne? Wir haben ja, die haben ja ein Riesenrepertoire, wie wir ja wissen. 6 Uhr und 48 Minuten in der Zwischenzeit, 3 Minuten nach 6:45 haben wir. Jetzt gibt's wieder diese schöne, raue Reibeisenstimme von Chris Rea. Let's Dance. Ja, ich denke, der sollte bekannt sein, der Titel.
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0: Hat das drauf oder hat das drauf? Na klar, hat das drauf. Chris Rea und Let's Dance hier in meiner Sendung. Der Morgen mit Gernot um 6 Uhr und 54 Minuten. 6 Minuten vor 7. Jetzt habe ich schon wieder vergessen, die immer so früh losgehen, ins wohlverdiente Wochenende zu schicken. Ja, hätte ich vor Chris Rea machen sollen. Die hauen immer so 10 vor 7 ungefähr ab. Ist mir aufgefallen, sehe ich an den Hörerzahlen, ne? Ja, muss ich mich tief gebückt entschuldigen, weil das sind ja die tatsächlich unser schönes Deutschland am Laufen halten, ne? Die auf immer lochen. Ja, danke dafür an der Stelle mal. Und werde ich Montag dann wieder gut machen. Ist versprochen. Ja, mache ich. Alle, die mich vielleicht gerade noch trotzdem hören, die jetzt los müssen, ihr wisst, ihr Lieben, ihr müsst los, der Bus fährt gleich, beziehungsweise euer Job. Ja, ihr müsst ja da pünktlich erscheinen. Tschüssi, tschüssi, ihr Lieben. Alle anderen schön artig dranbleiben. Wir hören noch einen Titel aus der duften neuen deutschen Welle. Joachim Witt Kosmetik. Ne? Ich bin das Glück dieser Erde. Kennen wir. Den ziehen wir uns jetzt rein. Dann gibt's die Nachrichten, Sport und Wetterbericht in kompakter Variante. Wobei der Wetterbericht zum Kopfschütteln ist. Ja? Habt ihr das verstanden? So kommt dieser Wetterbericht rüber. Fürchterlich. Absolut fürchterlich. Braucht ihr da noch jemanden, der Wetter einsprechen kann? Vernünftig und verständlich? Hallo, seht ihr den angehobenen Zeigefinger? Ich mach das gerne für euch, ja? Meldet euch. 0170 18 16 616. Und dann gibt's wieder einen vernünftigen, menschlichen, tollen Wetterbericht, ne? Der vernünftig auch zu verstehen ist. Das ist derzeit der Wetterbericht. Ich weiß nicht, was sie da machen. Sag mal, weiß ich nicht. Werden die da morgens mit einem Spaten geweckt oder was? Fürchterlich. Ich muss am Wochenende, lasse ich mir echt was einfallen. Das geht nicht. Das geht nicht so weiter. Das ist absolut der letzte Dreck. So, jetzt ist sie noch aufgeregt. Na, ich kann ja noch ein bisschen aufregen mich, während die Nachrichten laufen. Bis gleich, ihr Lieben. Schön dranbleiben.
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0: die Zeit. 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
2: Im Studio Tom Husse. Jetzt ist es soweit, die Fußball-WM in Nordamerika ist gestartet. Los ging's mit einer großen Eröffnungsfeier im Aztekenstadion in Mexiko-Stadt. Jana Klonikowski.
3: Ja, da war unter anderem Popstar Shakira mit dabei. Danach sahen die mehr als 80.000 Fans im Stadion dann einen Sieg von Co-Gastgeber Mexiko gegen Südafrika. Endstand 2:0. Während des Spiels gab es auch noch 3 rote Karten. Das gab es noch nie während eines WM-Eröffnungsspiels. Im zweiten WM-Spiel setzte sich dann noch Südkorea mit 2:1 gegen Tschechien durch. Deutschland startet am Sonntag gegen Curaçao ins Turnier.
2: Die EU will weniger Asylsuchende und verschärft deswegen ab heute die Regeln. Asylverfahren sollen jetzt direkt an den EU-Außengrenzen durchgeführt werden, an denen Schutzsuchende ankommen. Wer keine guten Aussichten auf Asyl hat, soll festgehalten und bei Ablehnung direkt wieder abgeschoben werden. Heute steht der womöglich größte Börsengang in der Geschichte an. Elon Musk will für sein Raumfahrtunternehmen SpaceX rund 75 Milliarden Dollar einsammeln und damit alle anderen Aktiendebüts in den Schatten stellen. Gelingt das, würde SpaceX mit fast 1,8 Billionen bewertet werden. Dazu sagte uns Finanzökonom Hans-Peter Burgdorf.
4: Zwischen dem, was das Unternehmen heute darstellt und der Bewertung, die wir haben, da liegen Welten dazwischen. Und das hängt natürlich sehr stark an der Person Elon Musk, an dem Mythos dieser Person, dem Glaube, dass er tatsächlich ja fast zaubern kann ökonomisch. Und wenn man diesen Mythos wegnimmt, dann würde man sagen, das ist eine sehr unrealistische Vorausschau in die Zukunft. Das wird so wahrscheinlich nicht passieren.
2: Im Bundestag geht es heute zum ersten Mal um die umstrittene Reform der gesetzlichen Krankenkassen. Der Entwurf von Gesundheitsministerin Wagen sieht unter anderem vor, dass Patienten mehr bei Medikamenten zuzahlen sollen. Außerdem wird über die Reform des Heizungsgesetzes beraten. Das Vorgehen von US-Präsident Trump im Irankrieg sorgt mal wieder für Verwirrung. Erst hatte er weitere Angriffe angekündigt, dann, dass bald ein Friedensabkommen bevorsteht, das hat der Iran zurückgewiesen. Trump hat schon fast 40 Mal ein bevorstehendes Abkommen angekündigt. Bisher gibt es keins.
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5: Mit KI-Support. Viele Wolken sind heute Morgen am Start und von Westen her kommt immer wieder Regen rein. Am Alpenrand kann's länger nass bleiben. Später wird's im Südwesten eher trockener und die Höchstwerte liegen bei 15 bis 23 Grad. Morgen dann oft weiter wolkig mit Schauern, vereinzelt auch Gewitter.
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5: Im Süden aber meist sonnig und trocken bei maximal 28 Grad.

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0: Mit einem flotten Country-Titel habe ich schon lange nicht mehr meine Sendestunde begonnen. Aber jetzt mit George Jones und The Race is On. Das war tatsächlich der Opener der zweiten Stunde meiner Sendung.
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0: Freitag. Freitag ist heute der 12., nicht der 13. Glück gehabt um einen Tag. Ja, der 12. Juli 2026. Ihr hört die Sendung Der Morgen mit Gernot. Die gibt's montags bis freitags immer von 6 bis 9 Uhr live und unlive von 3 Uhr in der Nacht bis 6 Uhr ran. Sprich, vor meiner Live-Sendung immer die Wiederholung vom Vortag. Auch diese Sendung findet eine Wiederholung und zwar Montag früh. Ja, genau. Da ist das dann die Wiederholung vom Freitag. Jo. Jetzt hier aber live zur vollen Stunde. Nachrichten, Sport und Wetterbericht. Wobei der Wetterbericht, ihr wisst schon, habe ich schon noch lange noch gemeckert. Da meckere ich auch so lange, bis es geändert wird. Und ich werde das ändern. Wenn die das nicht ändern, ändere ich das. Hundertprozentig. Das lassen wir uns nicht gefallen. So ein künstliches Gesabbel und vor allem so schnell auch, ja, kaum verständlich, darunter gerattert, ohne Emotionen, ohne alles, geht gar nicht. Also da, nee, tut mir leid. KI, ja, gut, die Daten, einverstanden. Aber das Sprechen eines Menschen mit KI nachzumachen, das geht nicht. Es ist unter aller ihr wisst schon. Okay. Egal, sollen die machen, ich mach da nicht mit. Definitiv nicht. Bei mir in der Sendung wird das demnächst abgeschafft. So funktioniert das nicht. Ne? Das muss geändert werden. Was wollte ich sagen und lügen? Na klar, also dann in der 20. Sendeminute, da hören wir einen kleinen Beitrag. Um halb dann ungefähr so circa gibt es den Wetterbericht, den eben benannten. Dann 10 nach halb, da haben wir die Geburtstagskinder des Tages und musikalischerseits, da hören wir immer in analoger, menschlicher, original Gesangsstimme einen deutschsprachig gesungenen, gefolgt von einem nicht deutschsprachig gesungenen Titel. Das immer im Wechsel und dazwischen, na klar, die aktuelle Uhrzeit, auch von einem natürlichen Menschen gesprochen namens Gernot. Ja, sitzt hier an zwei Mikrofonen und amüsiert sich wie Bolle auf dem Milchwagen, für euch Montag bis Freitag 6 bis 9 Uhr da zu sein. 7 Uhr und 8 Minuten nach 7. Bill Ramsey singt jetzt, ohne Krimi geht die Mimi nie ins Bett. Auweia, wer so eine Frau hat, ja, der sollte vielleicht Besitzer einer Kneipe sein? Gernot!

0: Lust.
1: Ja. Hat der Bill Ramsey etwa jetzt gesungen, dass er sich seine Ehefrau schön getrunken hat? Gernot? Dünnes Eis, sehr dünnes Eis. Ja, im Hochsommer schon, das stimmt. Ohne Krimi geht die Mimi nie ins Bett. Bill Ramsey, 7 Uhr und 12 Minuten in der Zwischenzeit, 3 Minuten vor Viertel 8 haben wir's. Eddie ist mal wieder dran. Eddie Rabbit, driving my love away. Ach, was schön.
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0: Ja, die Freunde der Country, Lineland und Westernmucke, die kommen richtig gut heute auf ihre Kosten. Ne? Erst vorhin als Opener George Jones und jetzt hier noch Eddie Rabbit mit Driving My Love. Live Away. Ja, das Leben, nicht die Liebe. 7 Uhr und 15 Minuten, ganz genau Viertel 8 haben wir es oder auch Viertel nach 7. Jetzt gibt es etwas ruhigere Klänge. Im Original kennen wir die Nummer, nämlich von Cat Stevens, ne? Morning Has Broken. Ne? Distinct ziehen wir uns erstmal rein in Deutsch und dann von Nana Mouskouri gesungen. Ne? Wie sich das anhört, hören wir in wenigen Sekunden.
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0: Im Original von Cat Stevens und hier mal in der deutschen Variante mit Nana Mouskouri, Schön ist der Morgen. Es gibt sogar eine weihnachtliche Variante von Michelle. Ja, tatsächlich, dazu mal in ein paar Monaten später Näheres. Ne? Da werde ich den Titel dann mal nochmal entspannt von mir geben, hätte ich beinahe gesagt. 7:20 Uhr haben wir es jetzt. Sowas von genau 10 Minuten vor 7:30. Ich liege super im Zeitplan heute. Mann, bin ich gut. Wir hören jetzt den Beitrag, den versprochenen, und dann gibt's den Teufel zu hören. Richtig. Blue System alias Dieter Bohlen singt Lucifer. Na bitte.
1: Ankara. Diebe haben in der südtürkischen Provinzhauptstadt Sirnak während des abendlichen Ramadan-Gebetes die Schuhe von 210 Gläubigern gestohlen. Die liberale Tageszeitung Milliyet berichtete letzten Freitag, die Täter hätten es vor allem auf das Schuhwerk der meist wohlhabenden Moscheebesuchern abgesehen. Die Moschee war vor einem Jahr für umgerechnet 1,4 Millionen Euro erbaut worden. Sie ist mit einer Sauna und einer Turnhalle ausgestattet und gilt als prachtvollste Moschee in der von Kurden bewohnten, verarmten Region.
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0: Blue System und Lucifer um 7 Uhr und 25 Minuten. 5 Minuten trennen uns noch vor der Halbzeitmarke meiner kompletten Sendung, sprich vor 7:30. Musik aus ABBA oder von ABBA vielmehr, so wollte ich erzählen, ne, kennen wir zu Genüge ohne Ende. Ne? Unter anderem Fernando, das ist durchaus ein Begriff. Hören wir jetzt mal eine deutsche Cover-Variante von Lena Andersen. Die kommt ebenfalls aus Schweden und singt viele Titel von ABBA in Deutsch. Ne? Und jetzt hören wir uns mal den Titel, wie gesagt, Fernando an und der Himmel war zum Greifen. Na, nun bitteschön. Und dann wenden wir uns dem Wetter zu.
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0: Fernando in Deutsch von Lena Anderson. 7:30 Uhr haben wir es jetzt. Ganz genau 7:30. Wir hören jetzt die Wetteraussichten und ein paar Verbrauchertipps schließen sich an. Und dann gibt's Living in a Box mit Living in a Box. Schöne Mucke aus den 80ern.
1: Viele Wolken sind heute Morgen am Start und von Westen her kommt immer wieder Regen rein. Am Alpenrand kann's länger nass bleiben. Später wird's im Südwesten eher trockener und die Höchstwerte liegen bei 15 bis 23 Grad. Morgen dann oft weiter wolkig mit Schauern, vereinzelt auch Gewitter, im Süden aber meist sonnig und trocken bei maximal 28 Grad.

0: Musik aus den Good Old 80s, Living in a Box mit Living in a Box um 7 Uhr und 34 Minuten in der Zwischenzeit, 4 Minuten nach halb 8. Jetzt gibt's wieder DDR-Mucke, ja, mag ich sehr gerne, wisst ihr ja, kennt ihr ja, ich stehe dazu, ein Ossi zu sein und bin sogar stolz darauf. Das heißt noch lange nicht, dass Wessis ich nicht mag, das ist nicht wahr. Und nein, ich baue auch keine Mauer ein, so wie manche Politiker und sagen, da, die sind besser, die sind schlechter. Nee, das nicht. Es ist nur eine Bezeichnung, dass der nächste Künstler aus der ehemaligen DDR und dort sehr erfolgreich zugange war. Die Rede ist von Andreas Holm, nicht verwandt und verschwägert mit Michael Holm, und er singt Dingelingling. Das Ding lief damals im DDR-Rundfunk rauf und runter, ich kann mich entsinnen.
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0: Ganz einfach, aber sehr melodisch, ne? Ich mag das ganz gerne. Wo man sagt, es liegt sehr, sehr nahe, dass man ihn auch sehen kann, ne? Demnächst ist ja wieder, ich weiß gar nicht, dieses Wochenende, könnte auch nächstes sein. Ich reiche das gleich nach, die Information. Die Rede ist vom Köpenicker Sommer, ja, in Berlin. Da gibt es einen Stadtbezirk Köpenick, jetzt zusammengelegt mit Treptow, heißt da Berlin-Treptow-Köpenick. Und in der Altstadt von Köpenick gibt es jedes Jahr, genau zur Sommersonnenwende, ja, ein paar Tage davor, ein paar Tage danach, je nachdem, das Stadtfest, ne, das Köpenicker Sommer, so nennt er sich. Und da ist durchaus immer wieder mal Andreas Holm live zu sehen und viele DDR-Künstler. Das macht den dort ansässigen Köpenickern richtig Spaß und Freude. Dingeling, hier in meiner Sendung Der Morgen mit Gernot. Ich werde während des nächsten Titels das mal schon raussuchen und reiche das nach dem nächsten Titel dann nach, wann dieses Jahr der Köpenicker Sommer ist. Großes Fest, kann ich wirklich nur empfehlen. Sehr, sehr schön. Auch vieles für Kinder und nicht nur irgendwelche Fress- und Saufbuden. Gernot, drück dich gewählter aus. Du weißt, hier hören auch Jugendliche zu. Ja, ja, also nicht nur Essens- und Trinkenbuden, sondern auch was für Kinder, was Sinnvolles. Das geht doch mit dir, siehst du gerne, und hast Wein gemacht. Jetzt gibt es 7 Uhr und 39 Minuten die Uhrzeit von mir, völlig gratis, braucht ihr nicht bezahlen, 9 Minuten nach 7:30. Kenneth Heat und Going Up the Country. Na bitte.
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So, gucken wir mal, wer hat heute Geburtstag? Gleich mit dem Köpenicker Sommer findet tatsächlich am Wochenende statt, vom 19. bis zum 21. Juni. Der 21. Juni ist dann tatsächlich der Sommeranfang, ne? Wie es sich gehört, und der längste Tag im Jahr. Da war es auch immer gewesen. Das nur nochmal als Nachtrag. Es ist ein Riesenprogramm. Ich gucke gerade, es wäre viel zu viel zum Vorlesen. Guckt mal selber bitte nach. Wenn ihr es aber möchtet, dann lese ich es euch vor. Aber jetzt nicht, jetzt gucken wir erstmal nach die Geburtstagskinder des Tages. Und da ist unter anderem erstmal die Uhrzeit. Die Uhrzeit. 7 Uhr und 43 Minuten, 2 Minuten vor 7:45. Und es geht los wie folgt. David Rockefeller, ja, tatsächlich. Heute hätte er Geburtstag gehabt, 1915 geboren. Ja. Dann George H.W. Bush, der 41. Präsident der USA, hätte heute auch Geburtstag gehabt. Des Weiteren gibt es zu sagen, viele, viele sind hier. Ach, ich kann die alle gar nicht vorlesen. Es sind so viele hier. Auch Sport und da und drum. Das wird zu viel. Wir beschäftigen uns jetzt mal mit Klaus Eberhartinger. Okay, der österreichische Sänger, Moderator und Entertainer wird heute 76 Jahre alt. 1950 geboren. Und warum erwähne ich den? Na klar, der Frontsänger. Die Stimme der ersten allgemeinen Verunsicherung, EAV. Und jetzt

0: Banküberfall? Genau, so sieht's, Klaus. Die erste allgemeine Verunsicherung, ne? Frontsänger hat heute Geburtstag. Auch allen anderen, die heute Geburtstag haben, selbstverständlich alles Gute zum Purzeltag und trinkt definitiv einen mit mir, ne, im Namen der Ortsgruppe Goldbrand. Prost! Ich soll ja nicht, ne? Aber ein, na gut, ein noch, ein können wir noch, ne? Aber der nicht Schluss. Hä? Gernot, du hattest schon mindestens 6, so wie du moderierst. Ja, dann passt auch noch ein 7. Ihr Lieben, der Köpenicker Sommer, mache ich gerne Werbung. Mache ich wirklich sehr gerne Werbung. Ich kann das wirklich nur empfehlen in der Altstadt von Köpenick. Dort gibt es so 3 Bereiche. Einmal der Luisenhain, direkt am Wasser mit Anlegestelle, Dampferanlegestelle. Dann die Schlossinsel selber. Ja, ist eine richtig schöne Insel mit Museum und alles drum und dran. Dort ist auch ein Bühnenprogramm. Und zu guter Letzt, wie immer, direkt auf dem Schlossplatz in Alt-Köpenick. 3 große Bühnenprogramme. Ja, kann sich jeder was aussuchen. Das ist jede Menge. Freitag geht's los, ne? Am 19.06. um 14 Uhr geht's los mit DJ Ö, mit, wie heißt der? DJ Joe, entschuldigen Sie. Mit Musik aus den 50s und 60s. Na, da ist der Gerdl ja noch richtig. Das muss ich mir ja angucken. Tatsächlich. Eine Liveband gibt's auch. Die große 50s Revue mit der Blue Harley Band, ne? Aus Köpenick mit oder vielmehr im XXL-Format. Wie auch immer, Freitag, Sonnabend, auch der große Umzug dann, selbstverständlich, und Sonntag auch nochmal. Sonntag um 20 Uhr ist erst zu Ende. Also, wenn ihr am Wochenende vom 19.06. bis zum 21.06. noch Langeweile habt, dann fahrt einfach nach Berlin, Köpenick, Treptow. Es lohnt sich wirklich. Ich verspreche euch nicht zu viel. Das ist jedes Jahr wirklich ein tolles Event. Und nicht nur, komm, wir wollen dir jetzt einen Staubsauger verkaufen. Nein, nein, nein. Das ist ein wirklich echtes, tolles Volksfest. So wie es immer war. Die Bengals. If she knew what she wants. Bitte, schon wieder Mucke aus den 80ern.
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0: The Bangles und If She Knew What You Want hier in meiner Sendung Der Morgen mit Gernot. Nee, da fehlt hinten noch ein S. Nicht mit dem T aufhören. Gernot macht das ordentlich, sonst landest du nachher so wie die KI. Ja, das stimmt. Genau, die quatschen so dämliche Zeug. Richtig. Wobei, ich bin ja prädestiniert für dämlich Quatschen, ne? Ich habe ja da einen Yachtschein für. Ja, so ist das. Montags bis Freitags von 6 bis 9. Dämlich quatschen mit Gernot. Richtig. 7 Uhr und 55 Minuten. 5 Minuten vor 8. Diese Stunde haben wir auch geschafft. Aber ihr wisst ja, wie es im Leben ist. Alle guten Dinge im Leben sind 3. Und darum müsst ihr mich dreimal ertragen. Nach den Nachrichten, Sport und Wetterbericht bin ich wieder da und ich will keine Widerworte oder Buhrufe hören, ja? Hallo, Freunde der russischen Zupfmusik. Ich sag euch, noch so ein Ding, Augenring. Oder irgendwie so war das doch, ne? Nee, noch so ein Spruch, Kiefernbruch. Gernot, jetzt ist aber genug. Gut, ist genug, einen Titel haben wir noch, Andreas Martin. Samstag Nacht ziehen wir uns rein und ich freue mich, dass ich euch dann in der dritten Stunde auch noch begrüßen darf. Bis gleich, ihr Lieben. Übrigens, meinen Kaffee, ja, mal bitte nachschenken. Ich weiß nicht, wer heute Küchendienst hat, ja, aber lässt ganz schön nach. Das schleift ja heute wieder. Das gibt's doch gar nicht.
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2: Im Studio Tom Husse. Jetzt ist es soweit, die Fußball-WM in Nordamerika ist gestartet. Los ging's mit einer großen Eröffnungsfeier im Aztekenstadion in Mexiko-Stadt, unter anderem mit Popstar Shakira. Im Eröffnungsspiel setzte sich dann Co-Gastgeber Mexiko mit 2:0 gegen Südafrika durch. Danach gewann dann noch Südkorea mit 2:1 gegen Tschechien. Für Deutschland geht's dann am Sonntag los. Gegner im Auftaktspiel ist WM-Neuling Curaçao. Die EU will weniger Asylsuchende und verschärft deswegen ab heute die Regeln. Asylverfahren sollen jetzt direkt an den EU-Außengrenzen durchgeführt werden und in den Schutzsuchende ankommen. Wer keine guten Aussichten auf Asyl hat, soll festgehalten und letztendlich direkt wieder abgeschoben werden, wenn es kein grünes Licht für die Einreise gibt. Von Menschenrechts- und Flüchtlingsorganisationen gibt es Kritik. Pro Asyl warnte im Vorfeld vor einem massiven Abbau der Flüchtlingsrechte. Es soll der größte Börsengang der Geschichte werden. Ab heute wird Elon Musks Raumfahrtunternehmen SpaceX an der Börse gehandelt. Aktien sollen zunächst für $135 das Stück ausgegeben werden. Experten mahnen, dass die Bewertung von SpaceX gerade zum Start zu hoch ausfallen könnte, auch wegen des Mythos rund um Musk. Anlegern in Deutschland rät daher Gerrit Fey vom Deutschen Aktieninstitut.
3: Für Anleger ist entscheidend, nicht alles auf eine Aktie zu setzen. Wer langfristig, breit gestreut und regelmäßig investiert, hat gleichzeitig einen eingebauten Sicherheitsmechanismus. Kleinanleger können diese Prinzipien mit Aktienfonds und ETFs einfach umsetzen. Je nach Fonds kann man sich so auch ein Stück SpaceX ins Depot legen.
2: Geheime Infos sollen im Bundestag stärker geschützt werden. Darüber denkt die schwarz-rote Koalition laut Handelsblatt nach. Hintergrund sind Russland-Kontakte von AfD-Politikern. Zuletzt waren mehrere nach St. Petersburg gereist. Dort trafen sie unter anderem russische Vertreter, die auf westlichen Sanktionslisten stehen. Seit Wochen warten Forscher darauf, nun ist das Wetterphänomen El Niño wieder da. Das hat die US-Wetterbehörde bekannt gegeben. Alle paar Jahre erwärmt sich das Wasser auf Äquatorhöhe im Pazifik sehr stark, was Auswirkungen auf das Wetter auf der ganzen Welt hat.
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4: 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Viele Wolken sind heute Morgen am Start und von Westen her kommt immer wieder Regen rein. Am Alpenrand kann's länger nass bleiben. Später wird's im Südwesten eher trockener und die Höchstwerte liegen bei 15 bis 23 Grad. Morgen dann oft weiter wolkig mit Schauern, vereinzelt auch Gewitter.
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4: Im Süden aber meist sonnig und trocken bei maximal 28 Grad.

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0: Der Meister der Gitarrenkunst, Roy Orbison und Obi Dubi war der Opener der dritten Stunde meiner Sendung
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0: Da ist er. Der erst erwartete, ja, der erst erwartete Tag oder der Lieblingserwartete, muss man mal eher sagen, ne? Montag freuen wir uns schon auf den Freitag. Heute ist er da. Heute ist der Start ins Wochenende. Ich begrüße euch aufs Herzlichste zur Sendung Der Morgen mit Gernot. Das ist die Quasselstrippe hier hinter den beiden Mikrofonen, ne? Einen für den linken Kanal, das ist der linke und das ist der rechte. Genau, ich amüsiere mir wie Bolle auf dem Milchwagen für euch dufte Mucke zu spielen. Montags bis Freitags live von 6 bis 9 und unlive von 3 Uhr in der Nacht bis 6 Uhr ran. Immer die Wiederholung vom Vortag. Auch diese Sendung könnt ihr nachlauschen. Montag früh dann, wenn dann Wochenende zu Ende ist. Um 3 geht's los und jetzt ist es da derzeit. Ich sag das mal für die Jungs dort an, die mich denn da schon hören und kopfschüttelnd da zuhören. Ne? Das ist 5 Uhr und was ist denn da jetzt? 7. 5 Uhr 7 oder so ähnlich. Ja? Ja. Wenn ich das dann zufällig hören sollte, dann schüttel ich auch über den Kopf. Was quatscht der für dämliche Zeug? Ja, genau. Dafür bin ich da. Zur vollen Stunde gibt es Nachrichten, Sport und Wetterbericht in kompakter Variante hier bei mir in der Sendung. Dann in der 20. Sendeminute ein kleiner Beitrag um 9:30 die ausführlichen Wetterdaten mit in Zuhilfenahme unseres Wetterfroschs Kurt aus Berlin-Tegel, seines Zeichens Meister und mit besten Europas schönsten Schenkeln und Waden ausgestatteter Wetterfrosch. Was für ein Teil? Naja, abwarten. Der hüpft schon ganz schön gut durch die Gegend. Um 9:30 mehr von ihm bzw. mit ihm. 9:50 gucken wir, wer heute Geburtstag hat. Und ansonsten wünsche ich euch viel Spaß und Vergnügen in den nächsten gut 50 Minuten. Ja? Nochmals der Hinweis, ihr kommt wirklich alle in den Himmel. Alle, die ihr mir zuhört, denn ihr hattet ja die Hölle auf Erden mit der Sendung Der Morgen mit Gernot. Richtig. Wir hören jetzt, ihr wisst ja, immer einen deutschsprachig gesungenen, gefolgt von einem nicht deutschsprachig gesungenen Titel. Dazwischen die aktuelle Uhrzeit. Ist klar, wir haben es jetzt 8 Uhr und 8 Minuten 8 nach 8. Und nach Roy Orbison in Englisch hören wir was Deutsches mit Rita Pavone. Nur die Titelzeile hört sich komisch an. Gimme, gimme, good lovin', aber deutsch ist es, ne? Ich stelle mich vor, damit ihr wisst, mit wem ihr zu tun habt, und dann singt die Rita.
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0: Rita Pavone, Gimme Gimme, Good Lovin'. Ja, schöne deutsche Cover-Variante. Kennen wir natürlich, wissen wir Bescheid. Das Ding, A Crazy Elephant singt übrigens auch die Nummer, ne? Gimme, Gimme Your Love. Kennt keiner, macht nichts, ist nicht so schlimm. Okay, was gibt's jetzt Schönes? Erstmal die Uhrzeit, wie immer, 8 Uhr und 11 Minuten, 4 Minuten vor Viertel 9. Racy ist durchaus ein Begriff. Die haben ja Ende der 70er, so ein bisschen noch Anfang der 80er, starke Stücke in die Charts gesteckt. Unter anderem auch diesen Song. Racy mit Run Around 2. Nun, bitteschön.
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0: Some Girls kennen wir auch von Racy und hier Runner Sue um 8 Uhr und 14 Minuten, eine Minute vor Viertel 9 in der Zwischenzeit. Jürgen Drews, wisst ihr ja, ist bei mir in der Sendung auch ein fester Bestandteil, nicht in jeder, aber in vielen. Ne? Wir hören den Song Niemals, Nein, Niemals von ihm. Ja, mach ich auch. Zu vielen Dingen im Leben sage ich auch niemals. Richtig.
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0: Schöne Nummer, oder? Kann man doch gelten lassen. Doch, doch, Jürgen Drews habe ich sehr gerne hier im Programm, auch wenn er leider nicht mehr aktuell zugange ist. Aber, ja, jedes Negative hat ja auch was Positives. Ich wünsche ihm ein tolles Rentendasein. Ja, das hat er sich auch wirklich verdient. Nach jahrzehntelangen Unterhaltungskunst, die er uns ja geboten hat. Das muss man ihm redlich lassen. Niemals, nein, niemals hier in der Sendung Der Morgen mit Gernot. 8 Uhr und 20 Minuten, 10 Minuten vor 8:30, genau der richtige Zeitpunkt für unseren kleinen Beitrag. Und anschließend gibt's die tolle Stimme von Jimmy Summerall in Formation Erasure und Sometimes. Ne, bitteschön. Pfiffige Idee. Weil sich bei Kälte der Andrang am Strand in Grenzen hält und Kälte an der Ostsee durchaus öfter vorkommt, wollen die Stadtväter von Flensburg zu unorthodoxen Mitteln greifen. Inspiriert von Schneekanonen in den Alpen soll der Strand allwettertauglich werden. 50.000 Quadratmeter könnten durch Heizschleifen im Boden warm gehalten werden. So die schräge Idee eines Schlechtwettergeplagten. Fraglich, ob das jemals umgesetzt wird.
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Erasure und Sometimes, auch Mucke aus den 80ern. Ja, das Jahrzehnt der 80er, wissen wir ja, ne? Das hat was. Und das wird auch so bleiben, ne? Wobei, ich erwähne immer wieder gerne, als ich noch jung war, das ist schon ein paar Jahrzehnte her, da haben die damaligen Alten immer gesagt, ach, ihr mit eurer komischen Mucke in den 80ern, ne? Ja. Die 50er, das war noch ein schönes Jahrzehnt mit Elvis Presley und Bill Haley und so. Und wir damals immer, hä, wer ist das denn? Ja, die Generationen geben eigentlich irgendwie immer das Gleiche von sich, ne? Und wir sind jetzt heute am Wetter und kicken uns an. Was für ein Teil, was für eine Mucke, was, 2010er, 2000er, was ist das denn? Das ist doch keine Musik. Hier, guckt euch die 80er an, das war doch Musik, ne? Und eine Generation später, nein, die 90er, das war coole Musik. Guck mal, Techno und Rapmucke und so. Ja, jedem kriegt man sowieso nicht zurechtgemacht. Recht gemacht, so viel mehr. Das wissen wir ja. Und deswegen beschränke ich mich einfach auf das, was ich gut finde. Wem es gefällt, der hört zu. Und wer nicht, der lässt es bleiben. Ja, und Shitstorm könnt ihr schreiben, wie ihr wollt. Gerne 0170 18 16 616. 0170 18 16 616. Aber ob ich das ändern würde... Träumt weiter. Das bleibt, wie es ist. Das Konzept und Schluss aus Ende. Ein kleines bisschen würde ich ja so ein bisschen, so Kompromisslösung machen. Aber wenn einer sagt, hey, hör mal, spiel mal das. Nee. Ich bin hier der große Zampano. Jetzt gibt's Gitti und Erika. Blue, River Blue. Ich komm wieder. Richtig, ich sing sie nicht. Die sing ich. Aha, guck an. 8 Uhr und 26 Minuten, 4 Minuten vor 8:30. Und dann gucken wir mal zum Wetter. Wir

0: Aus der Feder von Christian Bruhn, Gitti und Erika, hier diese Erika mit C geschrieben, war auch die Lebenspartnerin eine Zeit lang vom guten Christian. Er hat weit über 3000 Titel geschrieben, komponiert. Ja, ja, fleißiger Mensch. Danke für die tolle Musik. Lieber Christian, vor kurzem hat er Geburtstag gehabt, hatte ich ihn ja auch erwähnt, wie wir ja wissen. So, ihr Lieben, jetzt ist es soweit. Wir haben es 8:30 Uhr, 8:30 Uhr. Wir werden jetzt gleich die Wetteraussichten hören. Und dann gibt es eine schnucklige Nummer von George McRae, ne? Rock You Baby. Zuvor gucken wir mal, ob denn der Code schön fleißig war, rumgehüpft ist in jede Landeshauptstadt, ja, von unseren 16 Bundesländern und hat tatsächlich dann gefühlt, ja, mit seinem Außenfühler, sprich mit der Kralle. Ach, die Frösche haben ja keine Kralle. Was ist ein Patschhändchen mit Saugnämpfe? Gernot. Die 16 Landeshauptstädte der 16 Bundesländer. In alphabetischer Reihenfolge. Danke, lieber Kurt, hast du fein gemacht. Nur das Wetter, also das hast du nicht fein gemacht. Ne? Da musst du noch mal mit Herrn Petrus ein Glas Bier trinken, weißt ja. Ne? Berlin, 13 Grad und stark bewölkt. In Bremen, 12 Grad, nachlassender Regen. Dresden, 12 Grad, stark bewölkt. Düsseldorf, 15 Grad, etwas Regen möglich. In Erfurt, 13 Grad, etwas Regen möglich. Hamburg 13 Grad, stark bewölkt. Hannover meldet 12 Grad und einsetzenden Regen. In Kiel 13 Grad, stark bewölkt. Ebenfalls stark bewölkt ist es in Magdeburg bei 14 Grad. In Mainz 13 Grad und Regen. München 11 Grad, Regen. In Potsdam 13 Grad stark bewölkt, Saarbrücken 14 Grad stark bewölkt, in Schwerin ebenfalls stark bewölkt bei 12 Grad, Stuttgart hat 12 Grad und Regen und wie immer zum Schluss Wiesbaden 13 Grad und leichter Regen. Ja, Kurt, was soll ich sagen? Wünsche dir ein schönes Loch im Hemde, wie immer, wir hören uns Montag wieder. Danke für 5 Tage Arbeit. Kurt, wir müssen nur tatsächlich an deinem Outfit was ändern. Wie kann man nur so grün rumlaufen? Das ist ja ein politisches Aushängeschild. So geht das nicht, Kurt. Da müssen wir mal dran üben. Blau würde dir besser stehen. Gernot. Hier, bitte, bitte, bitte.
1: Viele Wolken sind heute Morgen am Start und von Westen her kommt immer wieder Regen rein. Am Alpenrand kann es länger nass bleiben. Später wird es im Südwesten eher trockener und die Höchstwerte liegen bei 15 bis 23 Grad. Morgen dann oft weiter wolkig mit Schauern, vereinzelt auch Gewitter, im Süden aber meist sonnig und trocken bei maximal 28 Grad.

0: schöne Mucke zum entspannten Wachwerden hier in meiner Sendung der Morgen mit Gernot. 8:37 Uhr. Wir nehmen immer die zukunftsträchtige Zeit. Wir nehmen die 37, 7 Minuten nach 8:30 Uhr. Ihr Lieben, gleich bevor der nächste Song kommt, meine kleine Information. Ihr wisst ja, die Plattform, ich mache jetzt keine Werbung, sondern das ist eine wirklich echte Information. Ja, die Plattform Laut.fm, ja, der Laut AG, da sind ja viele Sender von betroffen, die macht am Wochenende wieder einen Serverumzug, ja, hätte ich jetzt beinahe gesagt. So nennt man das da in Fachkreisen. Es kann zu einem Aussetzer kommen oder zu Ausfällen kommen, bitte nicht wundern. Die da laufenden Sendungen sind nicht daran schuld, sondern es ist die Plattform Laut.fm, die dort am Server arbeiten tätigt. Sollte aber dann gegen 8 Uhr am Montag, soweit die Informationen, komplett ja, hinter uns gelassen sein. Was war das denn für ein Satz? Also ihr wisst Bescheid. Montag, spätestens 8 Uhr ist alles weg. Am Wochenende wird gebastelt. Mehrheitlich nachts um 3. Ne? Das nur als Hinweis. Falls dann, hey, jetzt geht ja hier nicht mehr. Was ist denn das wieder los? Mein Radio kaputt? Hammer raus. Zack, raufkloppen. Nein. Nicht. Lass das Radio ganz. Es liegt tatsächlich am Serverumzug der Laut AG. Danke trotzdem auch an der Stelle an Nico und sein Riesenteam fürs Bereitstellen dieser tollen Plattform. Wir hören jetzt Country Music mit Truckstop und Tanz mit mir. Na geht doch, da ist er.
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0: Ja, muss man auch mal erwähnen. Musik aus den 80ern ist immer gut, wie auch deutsche Musik. Nicht nur die internationale damals in den 80ern, auch die deutsche, wie wir eben gehört haben. Truckstop, aus dem Jahr müsste 88 gewesen sein. Tanz mit mir für Freunde der russischen Zupfmusik. Nee, warte mal, das war Country. Country, Leinlands und Westernmucke. Richtig. Jetzt hören wir den blauen Schweden. Hook it on a feeling. Uhrzeit 8 Uhr und 42 Minuten, 3 Minuten vor 8:45. Und dann gucken wir uns mal an, wer Geburtstag hat. Aber erst Hook It On Feeling.
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ich sag mal, alle kennen, ne? Österreichischer Sänger, Moderator und Entertainer. Die Rede ist von Klaus Eberhartinger, ja? Frontsänger und Stimme der ersten allgemeinen Verunsicherung. 1950 geboren und somit heute 76 Jahre alt. Herzlichen Glückwunsch Richtung Ösiland. Und na klar, jetzt werden wir ihn würdigen mit dem durchaus bekanntesten Titel der ersten allgemeinen Verunsicherung. Küss die Hand, schöne Frau. Schöne Nummer. Da gibt's auch noch eine Maxi-Fassung, die hat der liebe Gernot auch da. Und die ist frivol bis anrüchig. Oh, spielst du die jetzt, Gernot? Nein, mache ich nicht, denn die Sendung bleibt jugendfrei. Wir spielen die Radiofassung. Warum machst du uns das erst so schmackhaft? Jetzt wollen wir es hören. Andermal. Vielleicht in der ersten Stunde oder so irgendwann mal. Ne? Da spiele ich euch den. Da hören doch nicht so viele Kinder zu. Bitteschön.

Klaus Eberhartinger, ne, der Frontsänger der ersten allgemeinen Verunsicherung, heute Geburtstagskind des Tages bei mir in der Sendung Der Morgen mit Gernot und Küss die Hand, schöne Frau. Wir widmen uns jetzt wieder den Disco-Klängen und zwar mit Ottermann, D-R-S-C-O um 8 Uhr und 51 Minuten, 9 Minuten von 9. Welche Fassung hören wir diesmal? Ah ja, die englische. Denn das Ding haben sie in verschiedenen Sprachen eingesungen. Diesmal die englische Variante. Liebe Sternchen, Hörer Sternchen innen. Nein, nein, nein, nein. So ein Blödsinn gibt es hier nicht. Der Morgen mit Gernot bleibt genderfrei. Auf die Werbeeinspielung der Laut AG hat der Morgen mit Gernot keinen Einfluss. Liebe Radiohörer, danke fürs Einschalten hier in der genderfreien Sendung Der Morgen mit Gernot.

0: Ottawan mit D-R-S-C-O. Gibt es auch ein Französisch und aber noch irgendwas, da wollte ich mal nachgucken. Aber spielt jetzt auch erstmal keine Rolle. Schöne Nummer aus der legendären Disco-Ära. Ihr hört die Sendung Der Morgen mit Gernot, der jetzt allerdings seine Pforten schließt. Das war's dann. Ich wünsche euch allen ein richtig tolles Wochenende. Ja, den Grill anschmeißen, nicht vergessen. Und dann, wenn ihr ein Bier aufmacht, macht bitte zwei auf. Ich nehme auch eins, aber könnt ihr das bitte vorher in den Kühlschrank stellen? Danke, sehr lieb von euch. Was wollte ich noch sagen? Richtig, für Kritiken könnt ihr euch gerne melden. Unter anderem bei der Telefonnummer 0170 18 16 616. 0170 18 16 616. Das ist der heiße Draht hier direkt ins Studio im schönen Märkischen Oderland. Und ich gehe auch auf Anrufe ein. Ihr könnt auch per WhatsApp schreiben oder per SMS, wie auch ihr möchtet. Ne? Nach 9 Uhr bin ich da gerne für bereit. Habe ich kein Problem mit. Und auch für Shitstuben, da stehe ich am meisten drauf. So richtig schön anrufen und erstmal Schmutzausdrücke von sich geben. Ja, da stehe ich voll drauf. Gernot. Dein Fetisch will hier keiner wissen. Ja, das ist richtig. Also viel Spaß jetzt mit den angeschlossenen, mit den nachfolgenden Sendungen. Da sind eine ganze Menge bei euch auf den Sendern. Wir hören uns Montag früh wieder, wenn es heißt, die Quasselstrippe gibt sich die Ehre. Naja, nicht ganz, der Morgen mit Gernot. Ich freue mich drauf, werde auch mal ein bisschen Beine hochmachen, mich ein bisschen ausruhen und mich dann auf den Montag freuen. Wie immer, zünftig die Verabschiedung, kennt ihr ja. Diener nach links, Diener nach rechts. Tschüss, tschüss ihr Lieben, macht's Schmugge. Aus dem wunderschönen Märkisch-Oderland verabschiedet sich euer bester Freund Gernot.
1: Schönes Wochenende.

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1: Im Studio Tom Husse. Jetzt ist es soweit, die Fußball-WM in Nordamerika ist gestartet. Los ging's mit einer großen Eröffnungsfeier im Aztekenstadion in Mexiko-Stadt, unter anderem mit Popstar Shakira. Im Eröffnungsspiel setzte sich dann Co-Gastgeber Mexiko mit 2:0 gegen Südafrika durch. Danach gewann dann noch Südkorea mit 2:1 gegen Tschechien. Für Deutschland geht's dann am Sonntag los. Gegner im Auftaktspiel ist WM-Neuling Curaçao. Die EU will weniger Asylsuchende und verschärft deswegen ab heute die Regeln. Asylverfahren sollen jetzt direkt an den EU-Außengrenzen durchgeführt werden und in den Schutzsuchende ankommen. Wer keine guten Aussichten auf Asyl hat, soll festgehalten und letztendlich direkt wieder abgeschoben werden, wenn es kein grünes Licht für die Einreise gibt. Von Menschenrechts- und Flüchtlingsorganisationen gibt es Kritik. Pro Asyl warnte im Vorfeld vor einem massiven Abbau der Flüchtlingsrechte. Es soll der größte Börsengang der Geschichte werden. Ab heute wird Elon Musks Raumfahrtunternehmen SpaceX an der Börse gehandelt. Aktien sollen zunächst für $135 das Stück ausgegeben werden. Experten mahnen, dass die Bewertung von SpaceX gerade zum Start zu hoch ausfallen könnte, auch wegen des Mythos rund um Musk. Anlegern in Deutschland rät daher Gerrit Fey vom Deutschen Aktieninstitut.
2: Für Anleger ist entscheidend, nicht alles auf eine Aktie zu setzen. Wer langfristig, breit gestreut und regelmäßig investiert, hat gleichzeitig einen eingebauten Sicherheitsmechanismus. Kleinanleger können diese Prinzipien mit Aktienfonds und ETFs einfach umsetzen. Je nach Fonds kann man sich so auch ein Stück SpaceX ins Depot legen.
1: Geheime Infos sollen im Bundestag stärker geschützt werden. Darüber denkt die schwarz-rote Koalition laut Handelsblatt nach. Hintergrund sind Russland-Kontakte von AfD-Politikern. Zuletzt waren mehrere nach St. Petersburg gereist. Dort trafen sie unter anderem russische Vertreter, die auf westlichen Sanktionslisten stehen. Seit Wochen warten Forscher darauf, nun ist das Wetterphänomen El Niño wieder da. Das hat die US-Wetterbehörde bekannt gegeben. Alle paar Jahre erwärmt sich das Wasser auf Äquatorhöhe im Pazifik sehr stark, was Auswirkungen auf das Wetter auf der ganzen Welt hat.
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3: Mit KI-Support. Viele Wolken sind heute Morgen am Start und von Westen her kommt immer wieder Regen rein. Am Alpenrand kann's länger nass bleiben. Später wird's im Südwesten eher trockener und die Höchstwerte liegen bei 15 bis 23 Grad. Morgen dann oft weiter wolkig mit Schauern, vereinzelt auch Gewitter, im Süden aber meist sonnig und trocken bei maximal 28 Grad.
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1: Gerade noch die Tasse Kaffee im Studio getrunken und jetzt schon wieder für euch mit Punkt 9 interaktiv auf Sendung. Das Ganze 3 Stunden lang. Wir haben wieder tolle Beiträge, Informationen, schöne Schlager und Oldies für euch. Also freut euch mit mir zusammen auf 3 wirklich tolle Stunden bei Punkt 9 interaktiv.
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0: Angelina von Tommy Steiner war das und wir haben sie für euch, die schönsten und wirklich tollsten Hits aus Schlager und Oldies bei Punkt 9 Interaktiv. Mein Name ist Rick Moreno, euch nochmals einen schönen Vormittag. Und wer gerade so ein bisschen in richtiger Fußballlaune ist, der freut sich wahrscheinlich auch schon auf das Spiel unserer deutschen Fußballnationalmannschaft am Sonntag um 19 Uhr. Und hat wahrscheinlich schon die ein oder anderen Dinge dafür eingekauft, um sich wirklich einen richtig tollen Fußballabend zu machen. Die Fußball-WM ist eröffnet und wir kommen zu Christoph Thuhl, denn der hat nochmal ganz, ganz wichtige Infos für euch zur Fußball-WM 2026.
1: Die Fußballweltmeisterschaft 2026 wirft bereits ihre Schatten voraus und die Fans dürfen sich auf einige grundlegende Veränderungen freuen. Das Turnier in den USA, Kanada und Mexiko wird die größte WM der Geschichte. Die wohl wichtigste Neuerung: statt bisher 32 werden künftig 48 Nationalmannschaften teilnehmen. Damit erhalten deutlich mehr Länder die Chance, sich für das große Fußballturnier der Welt zu qualifizieren. Auch der Turniermodus wird angepasst. Die 48 Teams werden in 12 Gruppen mit jeweils 4 Mannschaften eingeteilt. Nach der Gruppenphase qualifizieren sich nicht nur die Gruppensieger und Gruppenzweiten für die K.O.-Runde, sondern auch die 8 besten Gruppendritten. Dadurch wächst die Finalrunde erheblich. Erstmals wird es ein 16-Finale mit 32 Mannschaften geben. Für den späteren Weltmeister bedeutet das ein zusätzliches K.O.-Spiel auf dem Weg zum Titel. Insgesamt steigt die Zahl der WM-Partien von bisher 64 auf 104 Spiele. Die Fans dürfen sich also auf noch mehr Fußball freuen und auf mehr Chancen für Überraschungen durch Nationen, die bislang selten auf der großen WM-Bühne vertreten waren. Eine weitere Premiere: erstmals wird eine Fußball-Weltmeisterschaft von 3 Gastgeberländern gemeinsam ausgerichtet. Gespielt wird in den USA, Kanada und Mexiko. Ob die Vergrößerung des Teilnehmerfeldes für mehr Spannung sorgt oder die Qualität einzelner Spiele darunter leidet, wird sich zeigen. Fest steht schon jetzt: die WM wird größer, internationaler und umfangreicher als jede
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Der schönste und beste deutsche Schlager mit Nick P. und seiner Single Du und Ich. Und wir kommen jetzt mal zu den drei dümmsten Fragen des Tages. Ja, welche das wohl sind? Warum drücken wir stärker auf die Fernbedienung, wenn die Batterie leer ist? Gute Frage. Kommen wir zu Frage 2. Warum heißt es Rundfunk, obwohl nichts rund ist? Komisch, oder? Und zur dritten, warum gibt es Parkplätze auf einer Auffahrt und Auffahrten auf einem Parkplatz? Irgendwie merkwürdig. Jetzt wird der ein oder andere wahrscheinlich am Grübeln sein und währenddessen ihr das tut, mache ich noch weiter mit richtig toller Musik. Hier ist ein toller Oldie mit Words.

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1: Hier ist das Deutschlandwetter. Mein Name ist Rick Moreno. In einigen Teilen Deutschlands kommt es heute immer mal wieder zu Niederschlag. Es gibt also immer mal wieder Regen, Temperaturen bis zu 17 Grad. In der Nacht gehen die Temperaturen auf 12 Grad runter. Am Samstag ist es in einigen Teilen Deutschlands recht freundlich. In einigen Teilen gibt es aber auch noch etwas Niederschlag. Bis zu 19 Grad werden da die Temperaturen. Weiter geht's am Sonntag mit ebenfalls etwas Niederschlag, Temperaturen bis zu 17 Grad. Und die kommende Woche bleibt fast überall in ganz Deutschland trocken und sonnig. Kommt gut durchs Wochenende und macht so ein bisschen was mit der Familie.

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1: Für alle die, die gerade mit dem Auto unterwegs sind, euch eine wirklich richtig gute und stressfreie Fahrt, kommt gut durch den Tag. Und alle die, die gerade schon auf der Arbeit sind, zu Hause oder eben im Büro, genießt es einfach hier zuzuhören bei Punkt 9 interaktiv. Trinkt euch einen Kaffee dabei, vielleicht mit Milch oder Zucker oder vielleicht auch doch den schwarzen. Wir kommen jetzt zur Hörerumfrage. Und die Hörerumfrage, da geht es diesmal um ein Thema: Wovor hast du Angst? Und jetzt wird wahrscheinlich der ein oder andere gerade im Hintergrund auch sagen, wenn es jetzt nach mir gehen würde, ich hätte vielleicht vor Spinnen Angst oder sonst was. Katrin, Claudia und Mario haben uns da mal ihre Antworten drauf gegeben.
2: Moin, meine Angst ist, vor meinen Eltern zu sterben. Also mein Vater ist leider schon gestorben. Meine Mutter ist noch fit und rüstig mit 70, aber es passiert so viel auf der Welt. Das ist meine Angst, dass meine Mutter mich begraben müsste oder mein Bruder. Das möchte ich nicht.
3: Meine größte Angst ist als Beifahrer auf der Autobahn. Wenn ich selbst fahre, habe ich das Gefühl, die Situation unter Kontrolle zu haben. Als Beifahrerin muss ich mich auf meinen Fahrer verlassen. Ich muss Vertrauen aufbauen und sicher sein, dass er gut und sicher fährt. Besonders bei hohem Tempo auf der Autobahn und dann auch noch rechts die LKWs, da wird mir schon ein bisschen komisch. Am allerliebsten fahre ich selber und trage selber die Verantwortung. Ich wünsche allen gute Fahrt und liebe Grüße, Claudi.
4: Meine Panik besteht immer, wenn ich zu etwas Neuem machen muss und ich nicht weiß, was. So, ne, das ist so ein bisschen meine Angst, so das Ganze, ne, wenn ich nicht weiß, was auf mich zukommt.
1: Das waren drei Hörer mal zu hören zum Thema: Wovor habt ihr eigentlich Angst? Und wir machen jetzt weiter hier aus der Redaktion, aus dem Studio mit der neuen Single von Norman Langen. Wer kennt ihn nicht? Bei DSDS einen großen Sprung geschafft ins Schlagergeschäft. Und hier ist seine ganz, ganz neue Single: Die Liebe schafft das schon.

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1: Herz an, Welt aus. Mit uns durch den Sommer durch und das mit Musik von Anna-Maria Zivkov. Ihre neue Single gerade hier gehört. Wir kommen jetzt mal zu den Spielplänen. Ja, der WM, gerade was Deutschland betrifft. Und da hat Christoph Thuhl, glaube ich mal, so ein bisschen was ausgerechnet.
2: Die diesjährige Fußballweltmeisterschaft findet gleich mal in 3 Ländern statt. Bedeutet in den USA, in Kanada und Mexiko und hat zur Folge, dass wir Deutschen uns auf lange Fußballnächte einstimmen müssen. Zumindest wenn wir alle Spiele verfolgen wollen, denn dann heißt es auch mal um 3 Uhr vor der Klotze sitzen. Für die deutschen Partien in der Gruppenphase sieht es allerdings ganz gut aus. Da kann ich euch beruhigen, da sind es relativ zuschauerfreundliche Zeiten. Wir starten mit dem ersten Spieltag. Am Sonntag, den 14. Juni gegen Curaçao, wird die Partie um 19 Uhr angepfiffen. Am zweiten Spieltag, das wäre der 20. Juni, trifft die deutsche Mannschaft auf die Elfenbeinküste und das um 22 Uhr. Gleiche Uhrzeit auch am dritten Spieltag. Das ist dann allerdings ein Donnerstag, besser gesagt der 25. Juni und dann geht es gegen Ecuador. Wie sieht es im restlichen Turnierverlauf aus? Wir konzentrieren uns erstmal auf das 16. Finale. Und wir gehen einfach mal davon aus, Deutschland käme weiter. Bedeutet, wären sie Tabellenerster in ihrer Gruppe E, würden sie am 29.06. um 22.30 Uhr spielen. Reicht es nur zum zweiten Tabellenplatz, dann wäre die nächste Partie am 30. Juni um 19 Uhr. Und wären sie einer der besten 8 Drittplatzierten, würde ihre nächste Partie am 1.7. um 18 Uhr stattfinden.

0: im Fun Fact, denn auch den gibt es hier in dieser Sendung und das jede Woche bei Punkt 9 interaktiv. Euch nochmal einen schönen Vormittag.
1: Wusstet ihr, dass Honig praktisch niemals verdirbt? Archäologen haben in altägyptischen Gräbern Honig gefunden, der über 3000 Jahre alt war und theoretisch immer noch essbar gewesen wäre. Dank seines geringen Wassergehalts und seiner natürlichen Inhaltsstoffe haben Bakterien kaum eine Chance. Also, während viele Lebensmittel ein Verfallsdatum haben, scheint Honig die Zeit einfach zu ignorieren.
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0: Das war die erste Stunde bei Punkt 9 interaktiv. Die schönsten und besten Schlager für euch, unter anderem mit tollen Oldies zusammen. Und gleich in der zweiten Stunde könnt ihr euch freuen. Da gibt es dann unter anderem Musik von mir, von Rick Moreno. Komm, lass uns tanzen, gleich im kurzen Mix hier zu hören. Dann Rihanna Verblüh von Pia Sophie, die neue Single. Und es gibt sowieso von Ibo und viele weitere mehr. Zudem haben wir unter anderem auch für euch noch die ein oder anderen interessanten Themen. Denn es gibt die Neuheiten des Junis. Es gibt unter anderem den Star der Woche. Und das Daily Update und vieles, vieles mehr. Auch ein Rezept haben wir unter anderem noch für euch in dieser zweiten Stunde. Also unbedingt dranbleiben. Bis gleich.
1: Diese Hits gibt es in der zweiten Stunde für euch zu hören.

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1: Im Studio Tom Husse. Der Ball rollt bei der Fußball-WM. Die größte Weltmeisterschaft aller Zeiten ist gestern Abend offiziell eröffnet worden. Jana Klonikowski berichtet.
2: Erst die große Eröffnungsfeier im legendären Aztekenstadion in Mexiko-Stadt, unter anderem mit Popstar Shakira. Dann feierten Co-Gastgeber Mexiko und die meisten der mehr als 80.000 Fans im Stadion einen 2:0-Sieg gegen Südafrika. Neben all dem Jubel gab es aber auch vor dem Stadion Zusammenstöße zwischen Demonstranten und der Polizei. Im zweiten WM-Spiel setzte sich dann heute früh noch Südkorea mit 2:1 gegen Tschechien durch. Deutschland startet übermorgen gegen Curaçao ins Turnier.
1: In der EU gelten ab heute verschärfte Asylregeln. Unter anderem sollen Asylverfahren schon an den Außengrenzen durchgeführt werden, an denen Schutzsuchende zuerst ankommen. Menschen mit geringen Aussichten auf Asyl sollen dort festgehalten und bei einem negativen Bescheid letztendlich wieder abgeschoben werden. Es ist mittlerweile keine Seltenheit mehr. Drohnen kreisen über Flughäfen oder Kraftwerken und sorgen für Verunsicherung. Wie die Welt am Sonntag schreibt, plant die deutsche Flugsicherung jetzt ein bundesweites Abwehrnetz. Mehr von Anna Löwe.
3: Eine neue Plattform soll Infos von Mobilfunkmasten und von Drohnenabwehranlagen zusammenbringen. Eine KI soll dann die Daten bündeln und automatisch auswerten, um einen besseren Überblick über das Auftauchen von Drohnen zu bekommen. Dieses Lagebild soll dann in Zukunft die Grundlage für die Drohnenabwehr sein. Die Flugsicherung will das Netz gemeinsam mit dem Rüstungsunternehmen Hensoldt und der Deutschen Telekom aufbauen.
1: Im Bundesrat geht es heute um einen besseren Schutz vor häuslicher Gewalt. Die Länder entscheiden darüber, ob künftig elektronische Fußfesseln zum Einsatz kommen. Außerdem sollen Apotheken mehr Geld für Notdienste gerade in ländlichen Regionen bekommen. Damit soll die Versorgung mit Medikamenten abgesichert werden. Es soll der größte Börsengang der Geschichte werden. Ab heute wird Elon Musks Raumfahrtunternehmen SpaceX an der Börse gehandelt. Experten mahnen, dass die Bewertung von SpaceX gerade zu hoch ausfallen könnte, auch wegen des Mythos rund um Musk.
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4: Mit KI-Support. Viele Wolken sind heute Vormittag unterwegs und immer wieder kommt Regen runter, am Alpenrand teils auch länger. Im Lauf des Tages erwischt's dann auch den Osten, da wird's später ebenfalls nass. Die Höchstwerte liegen bei 15 bis 22 Grad. Morgen wird's deutlich freundlicher, im Süden oft sonnig, sonst mehr Wolken mit Schauern und vereinzelt Gewitter, maximal bis 28 Grad.
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1: Die zweite Stunde, Punkt 9, interaktiv mit mir, mit Rick Moreno. Wir haben für euch in dieser zweiten Stunde den Star der Woche mit dabei. Dann sprechen wir über den Juni. Was ist eigentlich gerade aktuell in diesem Juni? Und wir haben das Daily Update und viele weitere interessante Informationen mit Schlager und Oldies. Euch einen schönen Vormittag.
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Musik von Gigi Anderson mit seinem Song Jamaika. Und wir haben hier bei Punkt 9 interaktiv auch mal für euch die ein oder andere Änderung. Dann gibt's einfach mal wieder was ganz, ganz Neues in dieser Sendung. Das macht es so interessant. Also es ist nicht immer dasselbe, sondern wir werden dann auch mal schauen, dass wir mal neue Rubriken reinholen oder eben euch auch dann wieder mit ganz, ganz neuen Themen und Beiträgen versorgen. So muss das Ganze sein. Punkt 9 interaktiv mit mir, mit Rick Moreno, jede Woche Freitag von 9 bis 12 Uhr. Und jetzt gibt's Musik von Ramon Roselli. Küss mich, seine Single.

0: Gerade im Juni gibt es ganz, ganz viele neue, interessante Neuigkeiten und wir haben ja jemanden bei uns in der Redaktion, der jedes Mal hergeht und eben schaut, was ist eigentlich gerade so da draußen los. Das mache ich natürlich auch, das machen viele andere auch, aber der hat es mal so richtig drauf, zumindest was es angeht, richtig tolle Beiträge mit einzusprechen. Unser Kollege Christoph Thuhl hat sich mal Gedanken gemacht, was gibt's eigentlich Neues im Juni? Hier ist das kurze Update.
1: Mit dem Juni kommen wieder einige Neuerungen auf uns zu. Wer zum Beispiel mit dem Gedanken spielt, auf ein Elektroauto umzusteigen, kann sich über neue Fördermöglichkeiten freuen. Auch Besitzer von Solaranlagen profitieren. Künftig wird es einfacher, selbst erzeugten Strom mit Nachbarn oder innerhalb von Energiegemeinschaften zu teilen. Mehr Rechte gibt es auch für Verbraucher im Internet. Online-Verträge sollen sich künftig leichter widerrufen lassen. Außerdem wird beim Einkauf für mehr Transparenz gesorgt. Auf Honiggläsern muss künftig genauer angegeben werden, aus welchen Ländern der Inhalt stammt. Für viele Rentner gibt es ebenfalls gute Nachrichten, die Renten werden angehoben. Weniger erfreulich für Nostalgiker, die MMS, also die Bildnachricht per Handy, verschwindet Ende des Monats endgültig und macht Platz für moderne Messenger-Dienste. Sportfans dürfen sich auf einen ereignisreichen Sommer freuen. Die Fußball-Weltmeisterschaft wirft ihre Schatten voraus und dürfte bei vielen für die ein oder andere kurze Nacht sorgen. Und während die Temperaturen langsam steigen, rücken auch die Sommerferien näher. In Rheinland-Pfalz ist es Ende Juni bereits soweit. Kurz gesagt, der Juni bringt neue Regeln, mehr Transparenz, technische Veränderungen und jede Menge Vorfreude auf den Sommer.

0: Summer Feeling bei uns im Radio von Laura Wilde und wir gehen jetzt mal vom Sommer und diesem tollen Schlager zu internationalen Oldies. Was war eigentlich damals absolut in? Es gab so viele tolle Gruppen und wir haben eine Gruppe mal mit reingenommen in dieser Woche zum Star der Woche. Das ist nämlich ABBA und die haben ja wirklich weltweit ganz großen Erfolg gehabt. Wir schauen mal zurück und blicken mal zu ABBA auf die Geschichte und danach gibt's den Song Honey Honey von eben dieser tollen Band.
1: Heute geht es um eine der erfolgreichsten Popgruppen aller Zeiten, ABBA. Gegründet wurde die Band Anfang der 70er Jahre in Schweden. Die vier Mitglieder, Agneta Fältskog, Björn Ulvaeus, Benny Andersson und Annifrid Lyngstad, feierten ihren internationalen Durchbruch 1974 mit dem Sieg beim Eurovision Song Contest und dem Hit Waterloo. In den folgenden Jahren landete ABBA einen Welterfolg nach dem anderen. Songs wie Dancing Queen, Mamma Mia und The Winner Takes It All begeistern bis heute Millionen Fans. Anfang der 80er Jahre trennte sich die Gruppe jedoch und ging eigene Wege. Doch die Musik von ABBA blieb beliebt. Das Musical Mamma Mia und die gleichnamigen Filme machten die Songs auch bei jüngeren Generationen bekannt. 2021 überraschte die Band ihre Fans mit einem Comeback-Album namens Voyage. Heute begeistert ABBA außerdem mit einer innovativen Show in London, bei der digitale Abbilder der Band auf der Bühne auftreten. Fast 50 Jahre nach ihrem Durchbruch bleibt ABBA eine der bekanntesten und erfolgreichsten Popgruppen der Musikgeschichte.

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1: Hier ist das Deutschlandwetter. Mein Name ist Rick Moreno. In einigen Teilen Deutschlands kommt es heute immer mal wieder zu Niederschlag. Es gibt also immer mal wieder Regen, Temperaturen bis zu 17 Grad. In der Nacht gehen die Temperaturen auf 12 Grad runter. Am Samstag ist es in einigen Teilen Deutschlands recht freundlich. In einigen Teilen gibt es aber auch noch etwas Niederschlag. Bis zu 19 Grad werden da die Temperaturen. Weiter geht's am Sonntag mit ebenfalls etwas Niederschlag, Temperaturen bis zu 17 Grad. Und die kommende Woche bleibt fast überall in ganz Deutschland trocken und sonnig. Kommt gut durchs Wochenende und macht so ein bisschen was mit der Familie.
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0: Ein wirklich toller Country-Song hier von eben keinem anderen als Günther Gabriel, Truckstop, Tom Astor und ich. Und wenn wir uns so ein bisschen dran zurückerinnern, 1973 war es im März, da wurde unter anderem Truckstop gegründet. Kann ich mich noch genau dran erinnern. Wir kommen jetzt mal zum Daily Update von eben unserem Sven. Und er hat für euch die wichtigsten Infos zum heutigen Freitag, den 12.06.2026.
1: Hier ist das Daily Update vom 12. Juni, damit einen schönen Freitag zusammen. Es war eine medizinische Sensation mit einem Risiko, das heute kaum vorstellbar wäre. Am 12. Juni 1667 wagte ein französischer Arzt die allererste dokumentierte Bluttransfusion der Welt. Sein Patient? Ein damals 15-jähriger Junge. Damals allerdings wusste noch niemand etwas über Blutgruppen oder auch Verträglichkeiten. Trotzdem überlebte der Junge den Eingriff. Die Medizin machte damit einen ersten mutigen Schritt in Richtung moderner Bluttransfusionen. Bis dieses Verfahren allerdings wirklich sicher wurde, dauerte es noch viele Jahrzehnte. Heute ist der Tag des Tagebuches. Vielleicht auch, weil heute ein Mädchen Geburtstag hätte, die das wohl berühmteste Tagebuch der Welt geschrieben hat. Die Rede ist von Anne Frank. Während sie sich damals mit ihrer Familie vor den Nationalsozialisten versteckte, schrieb sie über ihren Alltag, ihre Hoffnung und ihre Ängste. Ihre Aufzeichnungen wurden später als das Tagebuch der Anne Frank weltweit bekannt und auch in mehr als 70 Sprachen übersetzt. Bis heute gilt es als eines der bewegendsten Zeugnisse über die Zeit des Holocaust. Geschrieben aus der Sicht eines jungen Mädchens, das wirklich nie die Chance bekommen hat, erwachsen zu werden, um vielleicht heute ihren 97. Geburtstag zu feiern. Ein Elvis-Klassiker hat heute vor 33 Jahren nochmal die Charts ganz neu erobert. Am 12. Juni 1993 stiegen UB40 mit ihrer Reggae-Version von Can't Help Falling in Love in die deutschen Charts ein. Die britische Band verpasste dem Welthit damals einen entspannten Karibik-Sound und landete damit einen Volltreffer. 6 Wochen lang hielt sich der Song auf Platz 2 der Charts. Und bis heute gehört diese Version zu den bekanntesten Coversongs der 90er Jahre. Apropos 90er, bevor Streaming und Social Media die Musikwelt verändert hat, sorgten damals Boybands in den 90ern für volle Konzerthallen und vor allem kreischende Fans. Einer der Köpfe hinter diesem Erfolg war damals Alexander Geist, der heute Geburtstag feiert. Als Mitgründungsmitglied von Touché landete er in den 90er Jahren mehrere Hits und wurde besonders bei Teenagern zum Star. Songs wie This Goodbye Is Not Forever machten die Band weit über Deutschland hinaus bekannt. Und für viele Fans sind sie bis heute einfach der Soundtrack ihrer Jugend. Und das war das Daily Update vom Freitag. Heute ist ja wie gesagt Tag des Tagebuches. Früher haben Menschen ihre Gedanken ja still und heimlich in so ein kleines Notizbuch geschrieben. Aber heute machen wir eigentlich immer noch exakt das Gleiche. Nur öffentlich für Instagram. Sven Weikam, Daily Redaktion.

0: Bei uns gibt es jede Woche für euch immer mal wieder ein Rezept, eine Idee. Das heißt, ihr könnt euch jetzt Stift und Zettel holen und eben mitschreiben. Und vielleicht ist das folgende Rezept ja genau das Richtige für euch und bringt euch dann einfach mal dazu, kurz einkaufen zu gehen nach meiner Sendung und vielleicht heute sogar noch loszulegen oder eben zu sagen, komm, das mache ich mal an einem ganz anderen Tag. Also, hier ist das Rezept für den heutigen Freitag und vielleicht passt es ja gerade so in eure Küche.
1: Sommerlicher Couscous-Salat mit Feta und Melone. Heute gibt es die perfekte Erfrischung für warme Sommertage. Einen bunten Couscous-Salat mit Feta und Wassermelone. Dafür einfach Couscous mit heißem Wasser quellen lassen und anschließend abkühlen. Dazu kommen gewürfelte Wassermelone, Gurke, Cherrytomaten und etwas rote Zwiebel. Für die besondere Note zerbröseln wir cremigen Feta darüber und geben frische Minze sowie

Petersilie hinzu. Das Dressing ist ganz einfach. Olivenöl, Saft einer Zitrone, etwas Honig, Salz und Pfeffer verrühren und über den Salat geben. Alles vorsichtig vermengen und kurz ziehen lassen. Das Ergebnis? Fruchtig, frisch und herrlich leicht. Ideal für die Mittagspause, ein Picknick im Grünen oder als Beilage beim Grillen. Ein echtes Sommergericht, das in wenigen Minuten zubereitet ist und garantiert gute Laune auf den Teller bringt. Guten Appetit und einen sonnigen Tag!

Wir gehen gleich in die dritte Stunde. Dann gibt es für euch noch interessante Themen und Beiträge. Und wir haben dann unter anderem auch noch Schlager und Oldies weiterhin mit dabei. Also die letzte Stunde mit dabei sein. Und ich freue mich dann, euch hier noch wirklich richtig gut weiter zu unterhalten. Allen nochmal einen schönen Vormittag.

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1: Im Studio Tom Husse. Heute steht der womöglich größte Börsengang in der Geschichte an. Elon Musk will für sein Raumfahrtunternehmen SpaceX rund 75 Milliarden Dollar einsammeln und damit alle anderen Aktiendebüts in den Schatten stellen. Gelingt das, würde SpaceX mit fast 1,8 Billionen bewertet werden. Dazu sagte uns Finanzökonom Hans-Peter Burgdorf.
2: Zwischen dem, was das Unternehmen heute darstellt und der Bewertung, die wir haben, da liegen Welten dazwischen. Und das hängt natürlich sehr stark an der Person Elon Musk, an dem Mythos dieser Person, dem Glaube, dass er tatsächlich ja fast zaubern kann ökonomisch. Und wenn man diesen Mythos wegnimmt, dann würde man sagen, das ist eine sehr unrealistische Vorausschau in die Zukunft. Das wird so wahrscheinlich nicht passieren.
1: Das Warten für Fußballfans hat ein Ende. Die WM in Nordamerika ist offiziell eröffnet. Zum Start hat Co-Gastgeber Mexiko mit 2:0 gegen Südafrika gewonnen. Danach setzte sich Südkorea mit 2:1 gegen Tschechien durch. Zuvor war das Turnier mit einer großen Feier eröffnet worden. Nach jahrelangen Verhandlungen gelten in der EU seit heute verschärfte Asylregeln. Unter anderem sollen Asylverfahren schon an den Außengrenzen durchgeführt werden, an denen Schutzsuchende zuerst ankommen. Imme Kasten mit den Einzelheiten.
3: Menschen mit geringen Aussichten auf Asyl sollen dort festgehalten und bei einem negativen Bescheid letztendlich wieder abgeschoben werden. Daten wie Fingerabdrücke und Bilder sollen außerdem in einer Datenbank gespeichert werden, in der EU-Staaten prüfen können, ob jemand bereits in einem anderen Mitgliedsland registriert wurde. Die SPD hatte zuletzt angeregt, die Kontrollen an den deutschen Grenzen angesichts der Reform schrittweise zu beenden. Union und Innenminister Dobrindt wollen das erst einmal aber nicht.
1: Die deutsche Flugsicherung plant ein bundesweites Drohnenabwehrnetz. So soll laut Welt am Sonntag zunächst ein Lagebild entstehen, das zeigt, wo überall Drohnen auftauchen, um die dann abwehren zu können. Dabei soll auch KI zum Einsatz kommen. Zuletzt hatten Drohnensichtungen immer wieder Flughäfen zeitweise lahmgelegt. Das Vorgehen von US-Präsident Trump im Irankrieg sorgt mal wieder für Verwirrung. Erst hatte er weitere Angriffe angekündigt, dann, dass bald ein Friedensabkommen bevorsteht. Das hat der Iran zurückgewiesen. Trump hat schon fast 40 Mal ein bevorstehendes Abkommen angekündigt. Bisher gibt es keins.
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4: Mit KI-Support. Viele Wolken sind heute Vormittag unterwegs und immer wieder kommt Regen runter, am Alpenrand teils auch länger. Im Lauf des Tages erwischt's dann auch den Osten, da wird's später ebenfalls nass. Die Höchstwerte liegen bei 15 bis 22 Grad. Morgen wird's deutlich freundlicher, im Süden oft sonnig, sonst mehr Wolken mit Schauern und vereinzelt Gewitter, maximal bis 28 Grad.
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1: Nach der kleinen Pause und den Nachrichten noch schnell einen Kaffee getrunken und schon wieder am Mikrofon und das für die dritte Stunde. Euch nochmals einen schönen Vormittag und wir haben in dieser dritten Stunde einen Beitrag zum Thema Schwitzen im Sommer. Dann gibt es noch unter anderem für euch andere tolle, interessante Informationen mit Schlager und Oldies und das News Update.
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1: Musik von Chris, du bist wie Sonne auf der Haut. Und der hat ja auch schon den ein oder anderen Schlagerpreis abgeräumt, auch bei der DJ-Parade unter anderem. Und jetzt kommen wir mal zu zwei ganz anderen, nämlich mich, genau, oder meine Wenigkeit, Rick Moreno und Markus Faber. Wir haben damals zusammen die Fox-Piraten gemacht. Und klar, ihr habt mich in der zweiten Stunde schon mit einem Einzelsong von mir gehört, aber mich gibt es sogar auch mit jemand anders zusammen. Und dieser Kollege, ja, war ein ganz, ganz lieber und netter Kollege, mit dem ich zusammen wirklich auch ganz, ganz tollen Erfolg hatte. Unter anderem bei der Covernummer von Wolfgang Petri. Sommer in der Stadt unter Fox Piraten. Und den gibt es jetzt hier für euch.

Ihr hört die Sendung Punkt 9 interaktiv am Freitag, den 12.06.2026. Und ich freue mich hier für euch dabei zu sein. In der dritten Stunde, mein Name ist Rick Moreno, euch zusammen nochmals einen schönen Vormittag. Und wir kommen jetzt mal zum News-Update. Hier sind die Kurznews für den 12.06.2026. Die Fußball-WM ist gestartet in den USA, Kanada und Mexiko. Die Eröffnungsfeier fand bereits gestern statt. In Mexiko. Deutschland zählt zu den Mitfavoriten und es ist die größte Fußball-WM mit 48 teilnehmenden Mannschaften. Die WM bringt Milliarden Umsätze für Sponsoren, Medien und Gastgeberländer. Ukraine-Krieg bleibt zentrales Thema. Neue russische Angriffe und intensive diplomatische Gespräche prägen die Woche. Nahost. Die Lage zwischen dem Iran und Israel und den USA bleibt angespannt und spitzt sich hin und wieder zu. In der Unterhaltung, Helene Fischer startet ihre große Stadiontour und präsentiert erstmals ihre spektakuläre 360-Grad-Bühne. Fazit, die Woche wird klar von den Start der Fußball-WM 2026, der internationalen Krisen, Wirtschaftsfragen und größten politischen Debatten in Deutschland geprägt. Das waren die Kurznews.

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1: Hier ist das Deutschlandwetter. Mein Name ist Rick Moreno. In einigen Teilen Deutschlands kommt es heute immer mal wieder zu Niederschlag. Es gibt also immer mal wieder Regen, Temperaturen bis zu 17 Grad. In der Nacht gehen die Temperaturen auf 12 Grad runter. Am Samstag ist es in einigen Teilen Deutschlands recht freundlich. In einigen Teilen gibt es aber auch noch etwas Niederschlag. Bis zu 19 Grad werden da die Temperaturen. Weiter geht's am Sonntag mit ebenfalls etwas Niederschlag, Temperaturen bis zu 17 Grad. Und die kommende Woche bleibt fast überall in ganz Deutschland trocken und sonnig. Kommt gut durchs Wochenende und macht so ein bisschen was mit der Familie.
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0: die schönsten Schlager-Oldies auch bei uns am Vormittag. Und jetzt gehen wir mal zum Sommer 2026. Wie ist das eigentlich ohne Klimaanlage? Boah, ganz, ganz schlimm, oder? Schwitzen, schwitzen, schwitzen. Und das ist meistens gar nicht so gut, aber mein Kollege Patrick Hoffmann, der hat jetzt mal einen interessanten Beitrag. Da geht es nämlich um das Thema Schwitzen. Und worum genau? Wir hören mal rein.
1: Schwitzen nervt, aber ohne wär's zu gefährlich. Der Mensch hat über 2 Millionen Schweißdrüsen und ist damit eines der effektivsten Kühlwesen der Erde. Wir verdampfen pro Tag bis zu 10 Liter bei Hitze und oder bei Sport. Und Schweiß selbst, der riecht eigentlich gar nicht. Der Geruch entsteht erst durch Bakterien auf unserer Haut. Fun Fact dazu, Schweiß enthält auch Pheromone, also körpereigene Duftstoffe, die unsere Attraktivität beeinflussen können. 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

0: Ulala, die Nacht war heiß. Maite Kelly war das und die hat ja gerade ein ganz neues Album rausgebracht und ich kann wirklich sagen, es lohnt sich einfach mal hören und vielleicht gefällt es euch genauso gut wie mir. Wenn ihr mal Verbesserungen auch für diese Sendung haben wollt und ihr sagt einfach, Mensch, ich möchte mal gerne selber in der Sendung teilhaben oder ich möchte einfach mal mit dabei sein, ja, bei dieser Sendung und irgendwo auch mal eine Frage beantworten oder habt vielleicht mal wirklich für die nächste Woche einen schönen Musikwunsch, könnt ihr uns das gerne auch in die Redaktion schicken, beziehungsweise zu mir, rick-moreno@live.de, gerne auch, wenn euch die Sendung gefällt. Ja, also Rick mit R-I-C geschrieben, dann ein Bindestrich, dann genau, moreno@live.de und ich freue mich ganz besonders von euch auch gerne mal so ein kleines Feedback zu bekommen und bei mir geht's jetzt weiter schon mit dem nächsten Song und der nächsten Musik. Semino Rossi haben wir jetzt mit seinem Hit »So ist das Leben«.
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Dich, Luft und Liebe von Charlene. Ein richtig toller, erfrischend deutscher Schlager hier bei uns. Und wir kommen jetzt nochmal zu einer weiteren Hörerumfrage. Stellt euch mal vor, ihr habt euer Handy gar nicht dabei. Wie ist es eigentlich so ohne Handy? Kann man das nicht? Wir haben dazu mal eben Petra und den Stefan befragt.

0: Nur für ein paar Stunden ohne dieses olle Ding ist eigentlich schon
1: Oh
0: krass.
1: ja, mit meinem Handy, da gab es schon einige Missgeschicke. Das Schlimmste, was mir wirklich passiert war, und das ist kein Witz, es war in der Toilette. Ich saß wohl etwas zu lange drauf. Ja, es ist aus der Tasche gefallen und dann war es in der Toilette. Ich konnte es aber noch retten. Gut, dass die Handys heutzutage wasserdicht sind.

4.9 interaktiv geht so ganz, ganz langsam dem Ende entgegen. Und wenn ich so ein bisschen auf die Uhr schaue, habe ich nicht mehr ganz so lange Zeit. Was bleibt mir? Euch ein wirklich schönes Wochenende zu wünschen. Genießt es und macht ein bisschen was. Und vielleicht schaut das Wetter bei euch ja auch gerade so richtig schön aus, dass es vielleicht reicht für einen Spaziergang oder eben auch für andere Dinge, die man so unternehmen kann. Bis dahin, ciao, ciao und tschüss, sagt euer Rick Moreno. Und ich freue mich, euch nächste Woche hier wieder mit dabei zu haben.

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1: Und damit hallo und herzlich willkommen zur sechsten Ausgabe von C60 mit Musik, die früher wirklich im Radio lief. Unsere heutige Kassette habe ich vermutlich im April des Jahres 1978 bespielt. Quelle war wieder mal die Sendung NDR2 von 9 bis halb 1. Und Carlo von Tiedemann hat sie in diesem Falle moderiert. Ja, und wenn der dran war, dann gab es meistens eine bunte Mischung aus altem und relativ neuem. Hier beispielsweise ein relativ aktueller Hit.

Im Frühjahr des Jahres 1978 erreichte dieser Titel die Nummer 10 in den deutschen Singlecharts und er war auch zu hören in dem Fernsehmehrteiler Die Vorstadt Krokodile. Das war der Italiener El Pasador und sein Hit Amada Mia, Amore Mio. Die Old Mary Tale Jazz Band, die kam aus Hamburg und ihr zweiter und größter Hit, der wurde bereits im Jahre 1929 geschrieben. Eine Nummer 4 aus dem Jahre 1961. Hier ist Am Sonntag will mein Süßer mit mir segeln gehen.

das war noch mehr Musik aus Italien. Das war Raffaella Carrà, die 1977 die Nummer 4 erreichte in den deutschen Singlecharts mit dem Titel A Fala Amore Comincia Tu. Dies hier war der Nachfolgeverkaufshit und der war erstmals platziert im April des Jahres 1978. Das war Tanti Auguri. Los Diablos kamen aus Barcelona in Spanien und hatten bei uns 1970 ihren einzigen Hit mit Un Rayo de Sol. Diese Platte von ihnen, die erschien im Jahre 1977 und die wurde damals oft und gern von Carlo von Tiedemann gespielt. Hier sind Los Diablos und La La La Te Quiero.

Ja, die beiden hier, die kannte ich damals natürlich, aber ich hatte zu dem Zeitpunkt keine Ahnung, dass die auch mal gemeinsame Platten gemacht haben. Dies hier war ihr größter gemeinsamer Hit, eine Nummer 1 aus dem Jahr 1963. Das waren Gitte und Rex Gildo und vom Stadtpark die Laternen. Ein Block des Programms hat Carlo von Tiedemann damals Pat Boone gewidmet, warum auch immer, und der kam bei den Hörern nicht besonders gut an, zumindest nicht als Rock'n'Roll-Sänger, obwohl dieser Titel hier im Jahre 1956 immerhin die Nummer 2 erreichte in den Länderlisten des Automatenmarkts. Hier ist Pat Boone und Tutti Frutti.

Nochmal Pat Boone, in diesem Falle mit einem Nummer 1-Hit aus Deutschland aus dem Jahr 1962. Das war Speedy Gonzales und Mel Blanc hat natürlich hier die Titelfigur gesprochen. So, und gleich noch eine Nummer 1 aus den 60ern, in diesem Falle aber eine aus England. Bei uns erreichte der Titel nur die Nummer 5. Hier sind Esther und Abi Oferim und Cinderella Rockefeller.

0: Na, vor 40 Jahren, da wurde sowas noch im Tagesprogramm im Radio gespielt. Das war der erste und größte Hit in Deutschland für Freddy. 1956, 22 Wochen auf der Nummer 1. Das war Heimweh, dort, wo die Blumen blühen. Die Coasters waren 1959 erfolgreich mit dem Titel Charlie Brown. Und davon gab es zwei deutsche Versionen, nämlich die von Hans Blum und die, die damals im Radio lief, von den Honey Twins. Die erreichten in den Charts die Nummer 17 und hier ist der Titel.
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Im Jahr 2007 wieder ein großer Hit in Deutschland in einer Neuaufnahme, dies hier das Original. Und das lief im April des Jahres 1978 im Radio. Das waren Nancy Sinatra und Lee Hazelwood und Summer Wine aus dem Jahr 1967. Und jetzt ein Titel, den wir hier vor ein paar Wochen schon mal gehört haben, aber auf dieser Kassette ist er erneut vertreten. Und diesmal hören wir ihn wie damals im Radio in Mono. Hier ist Cliff Richard und Rote Lippen soll man küssen.

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1: Die deutsche Version des englischen Siegertitels des Eurovision Song Contest im Jahre 1967. Das war Sandy Shaw und Wiedehopf im Mai. Ein Titel, der immerhin die Nummer 36 erreichte in den deutschen Singlecharts. Das Original Puppet on a String erreichte natürlich die Nummer 1. Genau wie der zweite Platz bei der Vorscheidung des Eurovision Song Contest im Jahre 1960. Eine Nummer 1 in den deutschen Singlecharts. Hier ist Heidi Brühl und wir wollen niemals auseinandergehen.

Das war ihr erster Nummer 1 Hit in Deutschland. 6 Wochen auf der Nummer 1 im Jahr 1967. Das waren die Bee Gees und der Hit Massachusetts. Und jetzt ein Titel, von dem ich erst viele Jahre später gelernt habe, dass es dazu ein Original des Amerikaners Buzz Clifford gibt. Diese deutsche Version lief im April des Jahres 78 im Radio. Hier ist Ralf Bendix und der Babysitter Boogie, eine Nummer 1 aus dem Jahr 1961.

Das war bereits sein 14. Hit in den deutschen Singlecharts. Im Sommer 1958 erreichte er die Nummer 3 im Automatenmarkt. Das war nochmal Freddy, diesmal der Titel Der Legionär. Und was das ist, das wusste ich damals natürlich auch nicht. Von der nächsten Gruppe hatte ich allerdings schon mal gehört, denn ich hatte ihr rotes Compilation-Album. Darauf war auch dieser Titel hier zu finden. Das sind die Beatles und She Loves You.

Diesen Titel habe ich damals von der alten Single meiner Mutter auf die Kassette überspielt, weil am Ende noch etwas Platz war und der Titel schön kurz ist. In Deutschland die Rückseite von It's Now or Never. Das war Elvis Presley und Make Me Know It aus dem Jahr 1960. Tja, das war's dann für die 6. Ausgabe von C60. Die nächste Ausgabe folgt in einer Woche. Und bis dahin sage ich Tschüss.

0: Tauschers Plattenkiste.
1: Hallo aus Tauschers Plattenkiste, sagt der Alex. Wir widmen unsere Musik ab jetzt einem sehr wichtigen Menschen. Er ist stark und mächtig, teils gewesen, teils heute noch. Bei uns hat er jedenfalls die Krone immer noch auf. Der König oder auch die Königin, und damit nun viel Spaß im ersten Teil der Königslieder aus meinem Archiv.

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0: das schon nicht auf die Schleppe latschen. Nicht August den Starken. Eberhard den Starken braucht ihr. Bin mir auch, Eberhard der Kleine. Kinder, wär das Schöne. Oder ich wär gehen, ich von der Eskimos. Aber da seht ihr alt aus, ihr Brüder.
1: Ja, Brüder. Eberhard Kors, König von Sachsen und damit zu einem König, der längst abgedankt hatte, aber in diesem Lied noch einmal zum Leben erweckt wurde. Denn nach dem Mauerfall und dem Ende der DDR, da waren die Gedanken diesbezüglich auch frei. Und Eberhard Kors, Gott hab ihn selig, träumte eben von einer Neuauflage der Monarchie in Sachsen. Ich konnte damit gleich zu Beginn an einen ganz, ganz großen Entertainer, Schauspieler und, wie Sie auch hier hörten, Sänger erinnern. Einer, der rüber und nüber machte, also aus der DDR in den Westen und dann wieder zurück in seine sächsische Heimat kam. Sachsens Glanz und Preußens Gloria. Ja, die Könige werden uns in verschiedener Weise begegnen. Es wird um echte und nicht echte gehen und viele Parodien auch zu hören sein. Und immer wieder wird der König auch in Liebesgeschichten vorkommen. Und jetzt das Lied für einen Märchenkönig, für König Ludwig. Hier ist Bianca.

Wir vergessen dich nicht, das Ludwig-Lied von Bianca aus dem Album Gefühle zeigen, erschien Anfang der 90er Jahre, also kurz nach dem Königslied von Eberhard Kors. Sieht man mal, wie die Monarchie im deutschen Liedgut immer noch verhaftet ist. Und viele weitere Beispiele folgen hier in Tauschers Plattenkiste, der Kultserie auf dieser Welle. Heute mit einem gewissen Knicks, denn wir verneigen uns ja vor dem König respektive der Königin. Die ist in der nächsten Runde nur sehr, sehr leicht bekleidet, die Königin.

0: Sehr schön. Eine Erinnerung an die Schwabinger Gisela in ihrer verruchten Kneipe im Münchner Norden. Ich bin die Striptease-Königin von Mauerkirchen. Und der Kontrast könnte kaum größer sein, wenn wir jetzt noch ins Dschungelbuch greifen und den König im Affenstall treffen.
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0: Nun habe ich aber auch eine Bitte an dich. 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
1: Davon verstehe ich auch nichts.
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3: Babadu, Klaus Havenstein aus dem berühmten Disney-Film aus der Verfilmung des Dschungelbuchs. Am Ende dieser Runde werden wir nochmal ganz förmlich, nehmen Haltung an, denn es heißt jetzt God Save the Queen.

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Das war nicht irgendein Sänger, das war er persönlich, der damalige Bundespräsident Scheel mit seiner wirklich volkstümlichen Aufführung im Fernsehen, als er eben dieses volkstümliche Lied sang, hoch auf dem gelben Wagen, also auch eine Art Königslied hier bei uns. Und das nächste Lied, das ist eine Hommage an den Ex-Kanzler. Kein König, aber er war ein Kanzler über viele, viele Jahre in Deutschland. Man kann sein politisches Erbe betrachten, wie man mag, aber er war prägend, vor allem auch für den Einigungsprozess. Und hier ist ein Lied aus der Zeit, die 10 Jahre nach dem Mauerfall lag, nämlich als die Zeit anbrach, in der der Bundestag dann von Bonn nach Berlin zog. Und in der Parodie Thomas Freitag, wir ziehen von Bonn nach Berlin, eine Hommage an Helmut Kohl. Viel Vergnügen.

0: und es zieht sich ewig hin. Was kostet das schon? Ich hab's, wir ziehen einfach immer hin und her. Und jetzt ratet mal, wer das bezahlen darf. Genau. Und da hat Bonn im Sinn.
1: Wir sind recht gut gekrönt in dieser Sendung, denn wir haben hochherrschaftlichen Besuch im Studio. Hier gibt der König den Takt an, himself. Und damit nun weiter im zweiten Teil der Königslieder aus meinem Archiv. Viel Spaß!

Da reiten sie dahin, die Pferde in der Prärie. Und er ist glückliches Oberhaupt der PS-starken Tiere. Peter Hinnen, auf meiner Ranch bin ich König. Ja, Sie haben es gehört, der Mann, der konnte wunderbar jodeln. Er stammte nämlich nicht aus den weiten Amerikas, sondern aus der Schweiz, aus Zürich. Hier jodelte er den Gästen in einem Restaurant einen vor und wurde nach dem Zweiten Weltkrieg von den Geschwistern Schmidt entdeckt. Das sind übrigens die, die von diesen schneebedeckten Bergen der Schweiz auch sangen und jodelten. Und so kam Peter Hinnen dann vor die Kamera in Schlagerfilmen wie zum Beispiel Anfang der 50er Jahre mit Cornelia Froboess in dem Streifen Große Starparade. Das Lied Robinson ist bekannt oder auch das legendäre Tanze mit mir in den Morgen, wobei ich da zunächst mal an Gerhard Wendland denken würde. Ja, und dann kam der musikalische Wechsel in den 60er Jahren, nahm Peter Hinnen diese Art Wild-West-Schlagertitel mit Jodeleinlagen auf für das Plattenlabel Ariola war's. Und das hat man auch in den USA mitbekommen, wo der Schweizer dann als Jodelkönig gefeiert wurde. Er trat wirklich im Cowboy-Kostüm auf und spielte auch selbst die Western-Gitarre in den USA. Ein Jodelkönig, sehr beliebt dort. Und hier ist nun ein Königsjodler mit Franz Lang, auch der war ein echter Jodler. Der

0: wie schön er doch jodeln konnte. Franz Lang. Er jodelte, spielte Akkordeon und Gitarre. Seine Jodler, die waren in vielen Schlagern und volkstümlichen Melodien zu hören. Sehr bekannt das Kufsteinlied, die Perle Tirols. Ich kann und möchte das hier nicht imitieren, aber Sie hören sie ein wenig im Hintergrund, diese Melodie des Kufsteinliedes, wie schön da gejodelt wurde. Aber ich kann Ihnen jetzt noch eine kleine Zugabe vom Königsjodler bieten mit einem Bayern.
1: Der König.

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Friede Fese und der Königsjodler hier in unserer königlichen Sendung. Zwar nicht preisgekrönt, aber fest im Herzen der Hörer. Und die sind bei uns jedenfalls König. Tauschers Plattenkiste. Die Kultserie auf dieser Welle hat noch ein Lied in Variation. Das ist

Rosita Serrano mit einer der vielen gesungenen Versionen einer Volksballade. Es waren zwei Königskinder. Ich werde später noch ein paar Kostproben auf den Plattenteller legen und habe jetzt noch ein bekanntes Thema, die Königin der Nacht aus der Zauberflöte natürlich von Mozart. Einmal jetzt zunächst als poppige Adaption der Klassik von der Band Amadeus, Anfang der 90er Jahre so erschienen.

die Platte ist schon ein wenig verstaubt, hat seitdem wohl kaum jemand aufgelegt, Amadeus, die Band. Aber sie haben Mozart hoffentlich ein wenig herausgehört. Die Königin der Nacht geht aber auch ganz ohne Mozart bei Bernd Klüber.

aus Mozarts Zauberflöte, die Königin der Nacht. Hört auch tagsüber, denke ich, gerne Musik, diese Königin. Und wir spielen wieder auf im Königshaus.

Wir beschäftigen uns musikalisch weiter mit dem höchsten Würdenträger der Monarchie, dem König oder der Königin. Habe die Ehre. Und damit nun viel Spaß im dritten Teil der Königslieder aus meinem Archiv.

0: Bata Ilitsch. Mit meiner Balalaika war ich der König auf Jamaika und wird hoffentlich damals die Touristen aus dem russisch sprechenden Teil der Sowjetunion beglückt haben. Herrlicher Schlager, der einfach gute Laune macht. Die Balalaika auf Jamaika. Und er machte auch vielen Urlaubern gute Laune. Nicht auf Jamaika, sondern auf dieser sehr beliebten Ferieninsel.
1: Ich bin der König von Mallorca.

Ole, ole, ole. Musik für den kleinen Sangria zwischendurch. Der König von Mallorca. Und wenn man über diese Musik so erhaben ist, dann kann man doch aber immerhin den Hut ziehen vor jemandem, der sich seine Vitalität und seine Lebensfreude so lange auf der Bühne bewahrt hat. Aber irgendwann gehen auch dem größten Partyhengst die Pferdestärke ein wenig aus. Jürgen Drews, eben der König von Mallorca. In Erinnerung bleibt ja hier nochmal gespielt in Tauschers Plattenkiste, der Kultserie auf dieser Welle. Mit noch einer tanzbaren Königsnummer, denn aller guten Dinge sind drei, aber nun kommt auch das weibliche Geschlecht ein wenig auf die Bühne, denn es kommt die Königin und damit schon eine Erinnerung an die beiden auf der Bühne.

Königin auf deiner Bühne. So habe ich die beiden einmal vor Jahrzehnten, muss man schon sagen, erlebt im Konzert damals im Chemnitzer Kraftwerk. Rosenstolz waren dies. Peter Plate, damals noch durchtrainiert im Muskelshirt, trat er auf, sehr umjubelt von den Fans. Und damit nun ein paar Jahrzehnte zurück in der Musikgeschichte, hier bei uns zu der Musik, die sie wirklich eben nur bei uns hören. Es kommt jetzt Helen Vita und eine Fanfare für einen Monarchen in Südfrankreich.

Rührt euch. Alain Vita, der König der Provence. Von ihm ist es gar nicht so weit bis zum König von Portugal. Der ist unfähig, sein Land zu regieren. Diese Arbeit besorgt der Herzog Villa-Lobos. Der aber ist bei den Untertanen unbeliebt. Als der Dichter Cervantes den Herzog in einem Lied verspottet, wird er verhaftet. Der König aber ordnet seine Freilassung an und schickt ihn zu seiner Frau, damit er ihr etwas aus seinen Werken vorliest. Dabei, Sie ahnen es, verliebt sich die Königin in den Dichter und überlässt ihm ein Spitzentuch. So beginnt sie, die Operette Spitzentuch der Königin, geschrieben von Johann Strauss und daraus nun die Ouvertüre.

die Ouvertüre aus der Operette Spitzentuch der Königin. Ich hebe dieses Tuch mal auf und bitte die Königin zum nächsten Tanz. Gleiche Stelle, gleiche Welle, auf alle Fälle denn. Ciao, sagt der Alex, und wie immer, auf Weiterhören.

Stell dir vor, irgendwo gibt es einen Planeten, auf dem intelligente Wesen leben. Sie sehen vielleicht genauso aus wie wir. Und auf diesem Planeten gibt es Bibliotheken voll mit Büchern, geschrieben von Dichtern, Philosophen und Wissenschaftlern. Und vielleicht, wenn auf der Welt der Hass und die Gier so groß werden, dass nichts, aber auch nichts mehr sie retten kann, dann vielleicht gibt es dort auch ein Buch, das heißt Der Untergang der Erde. Es wird über uns berichten, über unser Leben, über unseren Tod und über Feuer, das so groß war, dass keine Tränen es löschen konnten. Bis hin zur letzten Sekunde, als die Erde aufhörte zu existieren.

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herzlich willkommen zu einer neuen Ausgabe der Literaturlounge. Passend zu unserem heutigen Thema sind wir musikalisch wie immer mit den Puddies und dem Titel Das Buch in die Sendung gestartet. Und um ein ganz besonderes Buch soll es heute gehen. Wir widmen uns dem Werk Regentropfen fallen langsam von der wunderbaren Autorin Ingrid Kloser. Bevor wir gleich in ein ausführliches Interview mit ihr starten, hören wir erst einmal den Klappentext. Gelesen von mir, eingerahmt wird das Ganze von der unvergleichlichen Eva Cassidy mit Autumn Leaves und Lucilla Galassi mit Voglio una casa. Viel Spaß! Regentropfen fallen langsam. Ein Buch von Ingrid Kloser. Heute der Klappentext. Als die talentierte, angehende Sängerin Nina eines Tages wie aus dem Nichts ihre Stimme verliert, verlässt sie fluchtartig die Musikhochschule. Ihre Suche nach Hilfe führt sie nach Wien und zu einer unkonventionellen Gesangslehrerin. Doch erst, als sie die Japanerin Yuko kennenlernt, eröffnet sich ihr eine ganz neue Sicht auf die Musik und das Singen. Angeleitet durch Yuko sucht Nina nach dem Ba, der Leere zwischen den Dingen. Etwas Unglaubliches geschieht. Sie findet nicht nur ihre ureigene Stimme, sondern gleichzeitig eine neue Sicht auf die Welt und das Leben. Nach ihrem von der Presse und Lesern gefeierten Roman Aus Stille geformt, legt Ingrid Kloser eine Liebeserklärung an die Stimme, das Loslassen und die Bedeutung von Wegbegleitern vor. Prosa vom Feinsten, sagt dazu Monika Helfer. Diese ruhige und vorsichtige erzählte Roman hat mich von Anfang an in seinen Bann gezogen, sagt Elke Heidenreich über Aus Stille geformt.

Priscilla Garcia mit Voglio una casa. Direkt nach dem ersten Einblick in unser heutiges Buch Regentropfen fallen langsam, wenn Sie jetzt schon neugierig geworden sind, habe ich eine tolle Nachricht für Sie. Wir verlosen 2 Exemplare des Buches. Schauen Sie einfach auf unserer Webseite literaturlaunch.eu vorbei und klicken Sie dort auf den Unterpunkt Verlosung. Jetzt geht es musikalisch weiter mit Maeve McKinnon und The Wild Rover, bevor ich zu meiner persönlichen, etwas ausführlicheren Rezension zu dem Buch von Ingrid Klose komme. Im Anschluss hören Sie die große Maria Callas mit Casa Diva aus der Oper Norma von Vincenzo Bellini.

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3: Regentropfen fallen langsam. Ein Buch von Ingrid Kloster. Die Rezension. Es gibt manchmal Bücher, die einem über die Finger laufen und die man liest und denkt, was für eine Sprache. Aber von Anfang an. Ich lernte Nina kennen, eine talentierte Sängerin, die so ihre Schwierigkeiten an der Musikhochschule hat. Sie war nicht zufrieden mit dem, was sie lernte, obwohl sie sich bei einem Konzert in dem Chor richtig wohlgefühlt hat. Das Solo, das sie dabei singen durfte, war genau das, was sie wollte. Sie bricht zusammen und fängt in Wien nochmal von vorne an. Aber nicht an einer Musikhochschule, sondern bei einer Lehrerin, die einen ganz anderen Ansatz hat. Die neue Lehrerin Eva versucht gezielt, Nina beim Singen aus der Fassung zu bringen, um die innere Ruhe zu stärken und den Körper besser als Instrument zu nutzen. Es werden andere Atemtechniken genutzt, mehr mit Bewegungen gearbeitet. Es ist spannend, wie Eva und Nina interagieren, wie sich diese miteinander verändert und auch ihre Gedanken über Eva. Nina bekommt ein Engagement in Prag, erst als Aushilfe und dann auch mit einer festen Rolle. Und ich dachte, das wird ihr Durchbruch. Dann kam die Frage auf, wann verliert sie eigentlich ihre Stimme? Und wann kommt diese Yuko ins Spiel? Aber erst bekam ich WG-Mitbewohner Marc ins Spiel. Er hat Nina in die Natur gebracht und unter einen Wasserfall stellte Nina fest, dass da noch eine andere Stimme in ihr ist. Oder vielmehr ein anderes Gefühl für die Stimme. Etwas, was sie vorher nicht hatte. So löst sie sich dann doch von Eva und übt für sich selbst. Sie verändert die Vorzeichen bei den Stücken, singt Forte anstatt Piano und umgekehrt. Sie experimentiert mit ihrer Stimme, mit ihrem Instrument, lernt es ganz anders kennen und stellt fest, dass sie ihre Stimme eigentlich nicht kennt. Und sie ihre persönliche Stimme verloren hat. Nachdem Marc die WG verlässt, kommt Yuko wieder aus Japan zurück. Dies ist eine entscheidende Wendung, denn Yuko holt Nina aus ihrem momentanen Ich heraus. Das fängt schon bei der Kleidung an. Sie bringt ihr eine besondere Lebensart bei und erklärt ihr das Ma. Dieses knapp gesagt, das Umfeld, welches einen umgibt und Halt gibt. Eine Art Zwischenraum, eine Pause. Und genau das macht Nina, Pause, und lässt ihre Stimme so Zeit, sich zu entwickeln. Yuko nimmt sie mit zu einem Nö-Theater mit einer japanischen Bühnenkunst. Und dabei löst sich ein Knoten in Nina. Etwas. Dadurch löst sie sich von ihrem Bruder, kommt ihm aber gleichzeitig auch wieder näher. Dieses Buch ist hochemotional. Wie Nina ihre Stimme und sich selbst sucht. Ich gehe gerne in die Oper und liebe es, wenn ich einen guten Chor, Orchester oder Solisten, egal ob mit Instrument oder nur Sängerin höre. Ich liebe es, wenn die Menschen auf der Bühne etwas Besonderes an sich haben. Dies ist der Grund, warum ich auf einmal Sopranistinnen wie Julia Araujo oder Annika Gerhardt mag. Obwohl ich sonst durchaus meine Herausforderung mit dieser Stimmlage habe. Auch der Bariton Gregor Perosch oder der Tenor Michael H. mag ich sehr. Weil perfekt singen, sondern weil sie das besondere Etwas haben. Natürlich treffen sie ihre Töne, sonst wären sie nicht da, wo sie sind. Aber das Herausragende ist diese gewisse Ausstrahlung der Stimme, die ich nicht wirklich in Worte fassen kann. Es ist eher ein Gefühl. Genau nach diesem besonderen Etwas sucht Nina. Und sie nimmt sich eine Auszeit dafür. Sie nimmt von Mark, Yuko oder ihrer verstorbenen Mutter etwas mit. Sie findet dadurch ihre innere Ruhe und ihre Mitte. Da sehe ich dann auch wieder die Parallelen zu mir. Ohne meine Ex-Freundin, meine Lektorin Heike, meine Musiklehrer, Chorleiter, Deutschlehrer, Gruppenleiter von den Pfadfindern wäre ich heute nicht hier. Ich meine, ich habe dadurch meine Mitte gefunden. Genau dies ist mir bei Regentropfen fallen langsam von Ingrid Kloster sofort aufgefallen. Es ist eine besondere Sprache, die einen mitzieht. Ich habe mich selbst hinterfragt, es genossen, dieses Buch zu lesen. Ich wollte es nicht beenden, weil es so schön ist. Ich hätte es sicher ohne Probleme in 2 Tagen lesen können, aber ich wollte mir Zeit nehmen und auf mich hören. Und genau das rate ich jedem bei diesem Buch. Regentropfen fallen langsam von Ingrid Kloster ist im Piper Verlag im Jahr 2026, also dieses Jahr, entstanden und kostet 20 Euro. Viel Spaß beim Lesen wünscht euch euer Markus von literaturlaunch.eu.

Ein absoluter Gänsehautmoment mit Maria Callas und Casta Diva. Zuvor haben wir die Rezension gehört und schon viel über die Tiefe von Regentropfen fallen langsam erfahren. Jetzt lassen wir die Autoren gleich selbst zu Wort kommen. Wir starten mit dem ersten Teil unseres Interviews mit Ingrid Kloser. Musikalisch begleitet wird dieser Block von Anja Lechner am Cello mit einer Allemande von Johann Sebastian Bach und einem echten Klassiker, Imagine, von

0: Hier ist literaturlaunch.eu. Heute mit auf diesem. So, ja, wir haben gerade. Ich bin jetzt gerade im Gespräch. Ich hoffe, das funktioniert jetzt auch mit der Autorin Ingrid Klosser. Ist richtig ausgesprochen, Klosser?
1: Klosser.
0: Klosser, gut. Sie hat das Buch geschrieben, Regentropfen fallen langsam. Und mich hat der Klappentext so im Nachgang ein bisschen irritiert, weil Nina hat ihre Stimme verloren, steht da mehr oder weniger. Aber sie hat ja nicht ihre Stimme verloren, sie hat ja eigentlich die Stimme gesucht.
1: Ja, das stimmt, aber die Nina sagt an einer Stelle, meine Seele wollte nicht mehr singen oder konnte nicht mehr singen. Sie hat schon ihre Stimme eigentlich, ihre Gabe zu singen verloren. Ja. Sie konnte nicht mehr singen.
0: Ah, gut. So kann man das natürlich auch auffassen. Ja. Aber prinzipiell habe ich eigentlich keine Situation gefunden, wo sie komplett auf ihre Stimme verzichtet hat. Wann war eigentlich so die erste Idee zu Regentropfen fallen langsam entstanden? Oder war zuerst die Stimme oder die Figur Nina auch da?
1: Nein, als erstes war eigentlich das Ma da.
0: Das Ma?
1: Ja, ich bin über das erste Buch nach Japan gekommen, über die Keramik in meinem ersten Buch. Und da hab ich von diesem Ma gehört. Und das hat mich so fasziniert, dass in der japanischen Kultur, dass es da ein Wort gibt für diese Leere oder diesen Raum, der uns umgibt. Und ja, ich wollte immer darüber schreiben, aber es ist natürlich nicht leicht, über die Stille oder nichts zu schreiben. Und dann ist mir eine Geschichte zugekommen von einer Sängerin, die mit diesem Ma arbeitet. Und das ist da eingeflossen, ja. Es ist also, nicht die gleiche Geschichte, aber es ist in dieses Buch eingeflossen.
0: Es ist ja das ist ja erst da, wo sie mehr oder weniger mit Yuko zusammenarbeitet, wo sie auf einmal das Ma für sich entdeckt.
1: Ja, aber den Raum hat sie ja schon vorher gefühlt. Sie hat gefühlt, sie kann mehr. Mhm. Sie kann viel mehr. Ihre Stimme kann mehr.
0: Ja, ihre Stimme kann auch mehr wie das, was Eva ihr zutraut. Also Nina geht ja nach Wien. Sie ist ja in der Musikhochschule erst gewesen und dann geht sie nach Wien und lernt da bei Eva. Das ist so eine Gesangslehrerin, die einen anderen Ansatz hat für das Gesingen.
1: Genau, ja.
0: Und
1: Eva ist sie nur ein Stück weit gekommen. Die Nina spürt immer, da ist etwas, da ist noch ein Raum in mir. Ich kann noch viel mehr. Und durch das, dass sie außen diesen Raum wahrnehmen kann, wird sie auch innen größer. Also da lösen sich so die Grenzen auf. Ja.
0: Sie hat so das Gefühl, dass ihre Stimme also viel mehr kann. Und ich glaube, das ist auch bei uns allen so, dass unsere Stimme, dass wir wesentlich mehr können, wie wir eigentlich bereit sind zu geben.
1: Genau, und über die Stimme, ich meine, das hat mich schon sehr fasziniert. Die Stimme sagt natürlich sehr viel aus über einen Menschen. Es gibt ja Menschen, die haben die sprechen einen Ton zu hoch oder zwei Töne zu hoch und manchmal halten sich Kinder die Ohren zu, weil das so nicht zusammenstimmt irgendwie. Man spürt, es ist nicht richtig. Und das hat mich sehr fasziniert. Diese ureigene Stimme hat damit zu tun, wie ich im Leben stehe, oder?
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1: Ob ich mich selber zulasse.

mit seiner zeitlosen Hymne Imagine. Zuvor hörten wir den ersten Teil unserer spannenden Gesprächs mit der Autorin Ingrid Kloser. Und falls Sie zwischendurch kurz online gehen, denken Sie an unsere Buchverlosung auf literaturlaunch.eu unter dem Reiter Verlosung. Wir tauchen nun weiter in die Welt von Regentropfen fallen langsam ein und hören gleich den Teil 2 des Interviews. Musikalisch umrahmt wird das Ganze von Keith Jarrett live in Köln und dem Duo Arne Domnerus und Gustav Sköfjitz, Entschuldigung, ich krieg's nicht hin, mit Nobody Knows the Trouble I See.

0: Ja, das ist, glaube ich, sowieso etwas, was wir alle nicht so richtig können. Wir können alle nicht uns selbst mehr oder weniger vertrauen, auch teilweise oder
1: Ja.
0: zulassen. Und das
1: Und
0: macht ja, Nina, probiert sich ja vollkommen aus.
1: ja.
0: Sie will immer wieder ausbrechen. Also
1: Ja,
0: sie
1: genau.
0: weiß es selber noch nicht. Also sie im
1: Ja.
0: ersten Kapitel weiß, da habe ich so das Gefühl, sie weiß selber noch nicht. Sie weiß nur, dass irgendwas nicht so
1: Ja.
0: richtig läuft.
1: Ja. Die Yuko sagte ja mal an einer Stelle, der Ma in jeder Disziplin zulassen und das künstliche weglassen und das echte zulassen, denn wir wissen noch nicht, wer wir sind. Oder wir wissen noch nicht, wer wir sind, ja.
0: Ja, wobei ich jetzt einfach auch sagen muss, dass jede von diesen drei Lehrerinnen oder Lehrer, also es gibt ja einmal Eva, da fängt's an,
1: Ja,
0: in Wien. Dann kommt Marc dazu, wo sie dann auf einmal feststellt, da ist noch mehr, wo sie da unter dem Wasserfall anfängt zu singen. Das ist für mich sehr präsent gewesen. Es war ein total tolles Gefühl, sich einfach mal loszulassen, einfach mal zu da auszuprobieren, unter dem Wasserfall mehr oder weniger zu singen oder zu, ja,
1: Ja,
0: also.
1: da ist da was, was mich fasziniert eigentlich unter dem Wasserfall. Man hört die Stimme nicht, man spürt sie mehr. Man spürt, das ist jetzt richtig so. Das ist meine Stimme. Und da taubt man sich natürlich, weil die Ohren taub sind oder weil die Ohren
0: Das ist ja immer so,
1: das
0: wenn man
1: Wasser
0: Druck hat,
1: hören.
0: im Wasser hat man ja immer so ein bisschen Druck, wenn man so ein bisschen
1: Ja,
0: runtertaucht oder so.
1: ja, ja.
0: Da ist ja immer so ein bisschen, ist ja so wie so ein Stopfen mehr oder weniger,
1: Ja,
0: den man
1: ja.
0: da hat.
1: Ja.
0: Beim Schwimmen oder nach dem Schwimmen auch immer so, bis ich mich da richtig höre, boah, ist immer schwierig. Ne? Und das ist einfach, aber Marc war so für mich so der erste Punkt, wo ich gedacht habe, das nimmt eine ganz andere Wendung rein. Weil bei Eva war sie auch immer wieder darauf bedacht, ihre Stimme zu schonen. Oder ich darf mich
1: Ja.
0: nicht erkälten, ich muss immer gucken, es ruiniert meine Stimme.
1: Ja, das ist natürlich das Schicksal der Sänger. Das ist ihr Instrument, auf das müssen sie aufpassen, ja. Aber Nina wird halt dann auch mutiger. Sie will irgendwie Tabus brechen, ja. Das ist ja dann so, also das passiert ja nicht nur mit der Stimme, sie macht ja auch sonst Sachen, wo sie sonst nicht nie gemacht hätte.
0: Ja, genau.
1: Zum Beispiel einmal nicht üben oder so
0: Ja.
1: sowas.
0: Ja, also einmal nicht üben und sondern einfach mal gucken, wie sich das weiterentwickelt. Einfach
1: Ja,
0: mal aus
1: genau, ja.
0: einfach.
1: Es ist ihr Vertrauen, oder? Sie kriegt mehr Vertrauen in sich, ja.
0: Ja. Und das ist, glaube ich, in dem Moment war das für mich auch so ein Spiegelbild für uns alle. Weil wir vertrauen uns selber teilweise nicht.
1: Ja.
0: Oder wir haben das Gefühl für uns teilweise verloren. Oder wir wissen nicht, was wir eigentlich wollen vom Leben.
1: Ja, und da ist ja auch so eine Pause manchmal gar nicht schlecht, wie die Nina auch macht. Einmal das, einfach ein paar Schritte zurück einmal. Und wir müssen ja auch nicht immer alles selber machen. Es arbeitet ja auch.
0: Ja, also
1: Ja.
0: man entwickelt sich ja auch immer ein bisschen weiter, auch wenn man mal eine Pause macht, wenn man mal
1: Ja.
0: ein bisschen so einen Rückschritt macht.

0: Das, man entwickelt sich da ja auch weiter. Das war für mich auch so ein Punkt, wo ich halt einfach auch gesagt habe, ich baue momentan, das steht ja auch in der Rezension auch drin, ich baue auf das auf, was meine Ex-Freundin, und das waren nicht wenige, was mein Chorleiter, mein Musiklehrer und die Pfadfinder und eigentlich erbaut haben. Also das
1: Ja,
0: ist ja.
1: oder aus mir herausgeholt haben, so, ja.
0: Und momentan sitze ich dann da und denke so, ja, also das, was ich momentan mache, privat, immer als Hobby, das ist mehr oder weniger das, worauf es aufbaut bei mir. Das ganze Leben hat mir ein Fundament gegeben. Und das ist ja auch bei Nina so. Nina hat ja auch so ein bestimmtes Fundament. Sie hat das Fundament bei der Hochschule, wo sie auf einmal entdeckt, dass sie viel mehr möchte oder anderes machen möchte. Sie möchte im Chor singen. Sie möchte sich selber mehr ausprobieren. Und sagt dann einfach, die Hochschule war nichts für mich. Das fand ich im Übrigen auch sehr, sehr spannend. Gibt es solche Leute wirklich, die dann die Hochschule abbrechen und dann auf einmal bei privaten Lehrern oder Lehrerinnen mehr oder weniger in die Schule gehen?
1: Ich weiß nicht, wie viele es gibt, aber ich glaube, viele bleiben. Also die Nina spürt halt, dass sie irgendwie wie Schmerzen hat beim Singen. Also dass das nicht so leicht geht oder dass sie immer in so einer Anspannung singt, die fast wehtut und sie merkt halt, dass das nicht richtig ist. Und ja, durch den Zusammenbruch, wo sie da hat, verlässt sie dann die Hochschule. Aber ich glaube, es ist sehr schwer, an solche Hochschulen zu kommen und darum bleiben viele.
0: Ja, natürlich,
1: Eher,
0: weil
1: ja.
0: ja, das ist also
1: Also das war schon mal sehr mutig, ja.
0: ja, diesen Schritt auf einmal wieder zurückzugehen, also einfach mal einen anderen Ansatz zu nehmen. Ist ja auch Eva zum Beispiel mit dem Papier zerreißen und so. Da habe ich gedacht, jetzt mal, gibt es diese Übung wirklich oder ist sie ausgedacht?
1: Also es gibt sie.
0: Es gibt sie wirklich.
1: Also ja, indem ich natürlich, das ist einfach auch, ich konzentriere mich darauf, gerade zu reisen und in dem Moment bin ich mit dem Kopf weg von dem, was ich mit meiner Stimme sollte. Ja.

Wundervolle Klänge waren das von Arne Domelus und Gustav Skolvist. Wir schreiten weiter voran in unserer Literaturlounge und im Gespräch über Regentropfen fallen langsam. Gleich folgt der dritte Teil unseres Interviews mit Ingrid Klose. Vorher gibt es aber noch faszinierende Saxophonklänge von Moondog mit Birds Lamont. Und danach bringen uns The Beatles mit Come Together wieder zusammen.

0: Also mehr oder weniger so auch ein Bauchgefühl. Singen ist ja auch, kommt ja auch aus dem Bauch raus, aus
1: Ja,
0: einem
1: ja.
0: selber raus.
1: Ja, genau. Und es kommt natürlich leichter, wenn der Kopf weg ist.
0: Ja,
1: Und
0: das ist.
1: indem ich mich auf dieses Reißen, das ist so, ich finde so eine irrsinnig schöne Übung, ja.
0: Wie ist es eigentlich, denn sowas zu beschreiben, so einen Weg zu beschreiben von der Sängerin? Haben Sie da selber Erfahrungen drin oder wieso ist es so?
1: Also ich muss sagen, ich habe mich sehr, sehr lange damit befasst. Ich bin keine Sängerin, aber ich habe natürlich eine Stimme und ich weiß, wie es ist, wenn man unterm Wasserfall Lust hat, laut zu schreien oder
0: Ist im Übrigen ein sehr befreiendes Gefühl. Also unterm
1: oder wenn man
0: Wasserfall.
1: mal ausflippt. Schreien ist immer, oder ein Schmerz herausschreien. Aber ich bin keine Sängerin, also ich musste mir das wirklich, ja, ich arbeite halt immer so lange mit Profis, bis ich das Gefühl habe, ich habe es verstanden, nicht nur verstanden, sondern begriffen, und dann kann ich darüber schreiben.
0: Wie ist es, mit solchen Profis zusammenzuarbeiten? Also ich erlebe die ja oft auf der Bühne. Ich kenne einige Opernsängerinnen und Sänger und ich erlebe die auf der Bühne und ich bin immer wieder fasziniert, wie die mit ihrer Stimme umgehen.
1: Ja.

0: Es ist,
1: Und jeder hat so
0: ich
1: was
0: muss halt
1: Besonderes.
0: als Autorin muss ich das, was ich höre, herunterbrechen für jeden, damit es verständlich wird. Das ist eigentlich die größte Schwierigkeit. Weil
1: Warum?
0: wenn in jedem Beruf, wenn ein Profi spricht, dann ist das so ganz, ganz viel und ganz viele Details und das kann man ja nicht, das ist ja nicht zumutbar. Und meine Aufgabe ist dann, das war schon bei meinem ersten Roman so, dass ich dann versuche, das in eine schlichte Sprache zu bringen, dass das jeder verstehen kann.
1: Wobei ich fand die Sprache nicht unbedingt schlicht, das fand ich jetzt nicht, ich fand sie bewegend.
0: Ja, aber ich muss einen Weg zum Leser finden, der muss das irgendwie schneller begreifen wie ich. Und drum, ja, mit ein etwas Kompliziertes mit einfachen Worten oder mit Worten, die man nachvollziehen kann. Weil das interessiert ja niemand, wenn ich 10 Seiten über irgendwas.
1: Nee, sondern einfach, es ist immer so ein bisschen kurz, unterschwellig und man bekommt, es hat, diese ganze Story hat so was Warmes für mich, so was Wohliges. Ich habe mich total in diesem Buch fallen lassen können. Mit
0: Genau,
1: jeder
0: das
1: Seite
0: stimmt.
1: und das war schon sehr besonders für mich. Also, nicht nur wegen dem Thema, sondern auch die Art und Weise, wie sie schreiben. Ich finde, das ist, also für mich persönlich ist es, ach, das Highlight des Jahres bis jetzt. Und
0: Oh, danke schön.
1: ja, also, dass ich ein Buch habe im Übrigen, das ich nicht weglegen möchte oder das ich nicht beenden möchte, das ist im Übrigen in den letzten 10 Jahren einmal passiert und das war mit Ihnen. Normalerweise dann, wenn es gut ist oder so, dann, ne, dann suchte ich das innerhalb von Stunden weg. Oder aber dass ich dann wirklich sage, nee, jetzt nur ein Kapitel und dann nochmal und dann lieber nochmal das Ganze noch ein bisschen hinausgezögert, das war irgendwie nur bei Ihnen in den letzten Jahren so. Das Konzept des Mars, das war ja eben schon mal am Anfang. Wie schwierig ist es für Sie zu begreifen, das mal? Oder wie lange haben Sie gebraucht, um das zu begreifen? Weil ich habe es immer noch nicht begriffen. Ich habe so vieles noch nicht begriffen. Also das Mal nicht, das Nötheater, da bin ich auch noch ein bisschen am Stolpern.
0: Ja, es ist ja, also die Yuko sagt ja auch an einer Stelle, man kann es nicht beschreiben, man muss es fühlen. Und das hat natürlich schon damit zu tun, also selber in die Ruhe zu kommen, dass ich fühlen kann, dass um mich ein Raum ist, der aber auch zu mir gehört. Und wenn ich das einmal fühlen kann, was hinter mir und neben mir und dass das ein Riesenraum ist und dass der zu mir gehört, das macht ganz viel mit einem Menschen. Das macht mich irgendwie größer, da komme ich aus meinem Körper heraus.
1: Selber schon die Erfahrung gemacht, ja.
0: Ja.
1: Finde ich bewundernswert. Also, das ist so, dass man das, also, weil ich glaube, dafür nehme ich mir einfach zu wenig Zeit für mich selber wahrscheinlich. Also, das ist so ein bisschen.
0: Ja, es ist so, also die japanische Freundin, mit der ich oft über dieses Ma auch spreche, sie hat gesagt, XX Large ist gratis, hat sie mal gesagt. Und das finde ich so lustig. Es ist wirklich so, es ist halt oft so, wir machen lieber irgendeinen Kurs oder irgendwas, wo wir sagen können, das haben wir jetzt das Seminar gemacht. Aber es ist so schlicht. Dieses Ruhe geben oder mal nichts zu tun, damit ich das spüren kann, ja.

Come Together von den Beatles. Ein perfektes Motto für unsere Sendung. Wir sind bei Teil 4 unseres Interviews mit Ingrid Klose angelangt und beleuchten weitere spannende Facetten des Buches Regentropfen fallen langsam. Dazu servieren wir Ihnen feinste musikalische Begleitung. Zunächst Nino Rota mit der Titelmelodie von Amarcord. Und im Anschluss die großartige Joan Sutherland mit La Promessa.

0: Ich fand, es war so ein bisschen, aber das Ma war für mich nicht so präsent. Also das ist irgendwie, das ist schon präsent, aber ich habe das nicht als so ein großes Thema mehr oder weniger in dem Buch so
1: Ja.
0: erlebt, für mich persönlich. Also
1: Das
0: vielleicht lag.
1: sollte es auch nicht sein. Das ist ja da, es muss ja, Ma wirkt ja auch wieder in zwischen den Zeilen oder das, also ich glaube nicht, man muss es unbedingt begreifen, um das Buch zu lesen, aber
0: Nö.
1: wirkt natürlich wieder, ja, es wirkt durch die Geschichte durch, denke ich.
0: Es ist so viel, also das ist ja auch zum Beispiel dieses Nö-Theater, das
1: No,
0: was,
1: ja, no.
0: No-Theater, das ist so für mich auch so ein Thema, wo ich gedacht habe, eigentlich sehr interessant.
1: Ja, ist es
0: Aber,
1: wirklich, ja.
0: und ich hatte so das Gefühl, das hat auch Nina sehr mitgenommen, dieses Theaterstück.
1: Ja, das kann einem sehr, das sind so ganz tiefe Stimmen, die ja so mitten in den Körper hineingehen. Also ich war in Tokio in einem No und das wird dann in so einem alten Japanisch, also wie Hochdeutsch bei uns, nur halt in Japan. Und das verstehen auch die Japaner nicht mehr, diese Sprache, aber das ist nicht wichtig. Das sind diese Stimmen, dieser gesungene Text, der so, oh, der geht so ganz, ganz tief in den Körper hinein. Es ist völlig egal, wenn man nichts versteht. Es war so kurzweilig und so faszinierend für mich. Und No ist natürlich so, das soll auch so sein, das wirkt über diese Stimmen,
0: Also
1: bewirkt es was im Publikum, ja.
0: noch nicht mal so unbedingt durch die Masken, sondern wirklich durch diese Stimmen mehr oder
1: Ja,
0: weniger.
1: ja.
0: Und Yuko ist ja auch eine Person, die komplett in sich selber teilweise auch ruht, der auch teilweise Sachen egal sind, wie andere Leute über sie denken oder so. Das
1: Ja.
0: ist ja auch, wie Mark die Yuko beschrieben hat in dem einen Satz, da ging es dann darum, Yuko ist besonders oder
1: Ja,
0: so
1: ja.
0: ähnlich. Also das
1: Wie
0: fand
1: so ein
0: ich.
1: Fussel, wo so durch die, durch, er beschreibt sie so wie eine Fussel,
0: Ja.
1: wo durch den Raum schwebt. Ja.
0: Und es ist auch da, wo Nina das erste Mal auf Yuko trifft mit den Kleidern und so. Das ist ja dann auch, da hat ja dann auf einmal Nina auch was ganz anderes ausprobiert.
1: Ja, genau, eben, das wollte sie, indem sie, also sie bricht ja die Tabus dann nicht nur bei der Stimme, sondern sie beginnt auch aus sich herauszugehen. Also, ja.
0: Ja, also das ist, wie wichtig, wie ist es, das sowas zu beschreiben für sie im Buch? Also diese ganzen Hochs und Tiefs bei Nina, genauso wie diese komplette Veränderung mehr oder weniger von Nina selber.
1: Ja, es ist, ich kann dann, wenn so eine starke Entwicklung da ist, kann man, ist es schwer für mich chronologisch zu schreiben. Also

0: ich schreibe dann hinten und vorne gleichzeitig oder nicht alles so nacheinander, weil ich ja am Anfang die Entwicklung von der Nina noch nicht wirklich kenne.
1: Also hat sie sich Nina dann im Laufe des Buches komplett verändert und auch die Geschichte wurde die, ist irgendwo ganz anders dahingelaufen, wie sie am Anfang dachten.
0: In gewisser Weise schon, ja.
1: Das ist ja wie bei meinen Rezensionen, da weiß ich auch nie, wo sie enden.
0: Ja. So ähnlich.
1: Das ist immer so lustig, wenn dann wenn mich die Presseabteilung vom Stadttheater bei uns hier in Gießen fragt, so, und wie fandst du es? Sag ich dann so, frag mich das, nachdem ich die Rezension geschrieben habe, die Kritik geschrieben. Sag ich, dann weiß ich, wie ich es fand. Ne? Weil ich sortiere dann in dem Moment auch meine Gedanken.
0: Ja, ja.
1: Das war auch etwas schwierig, dann die Gedanken zu sortieren bei dem Buch. Also es hat so viel in mich auch, es hat viel in mir ausgelöst.
0: Mhm.
1: Das hat dann meine Lektorin, mehr oder weniger so eine sehr gute Freundin von mir, hat das wahnsinnig gemacht. Da sagt sie, das war vollkommen unstrukturiert. Ich habe gedacht, das gibt's gar nicht mehr bei dir. Aber ich war so unsagbar, ich wusste nicht, wie ich das alles ausdrücken sollte. Das waren so viele Gefühle in mir drin. Ist das schlimm, wenn ich das so sage?
0: Na, es freut mich. Das ist das Schönste für eine Schriftstellerin, wenn ein Buch jemand berührt. Das würde eigentlich ein Mensch reichen, dann ist die Aufgabe erfüllt oder das schönste Geschenk.
1: Welche Szene war für Sie am schwierigsten zu beschreiben? Schwierige Frage, ich weiß.
0: Also am schwierigsten zu begreifen für mich war und zu schreiben, wie die Nina anfängt, alle Vorzeichen zu ignorieren und genau das Gegenteil zu singen.
1: Also statt Piano, Forte und Forte.
0: Ja. Ne? Das habe ich irrsinnig oft schreiben müssen, bis das gepasst hat irgendwie.

Das war Joan Sutherland mit La Promessa. Wir biegen so langsam auf die Zielgerade unseres ausführlichen Specials ein. Gleich hören wir den fünften Teil des Interviews mit Ingrid Kloster. Wenn Sie das Buch Regentropfen fallen langsam gewinnen möchten, besuchen Sie uns auf literaturlaunch.eu unter dem Unterpunkt Verlosung. Wir lauschen jetzt erstmal den schwedischen Klängen von Asa Jinder mit Af längt till dick. Mein Opa hätte das garantiert im perfekten Schwedisch erzählen können. Gefolgt von einem weiteren Stück von Arne Domedus und Gustav Skovist. Diesmal Almighty God.

0: Wie kamen Sie denn auf die Idee? Warum muss die Nina das so machen?
1: Weil sie halt das Gefühl hat, man wird so hineingedrängt. Es wird schon im Unterricht wird oft schon gesagt, wie Piano klingen muss und wie Pforte klingen muss. Und die Nina lernt ja dann daraus, dass Piano groß ist und Pforte groß ist und eigentlich alles groß ist und man sich, also dieses Zurücknehmen, das war so das Spannende. Also Piano ist sofort zurückgehen, aber es ist eigentlich nicht nur zurückgehen. Auch Piano braucht Raum. Das war eigentlich das, was ich ausdrücken wollte.
0: Ja, natürlich, auch das Leise braucht immer seinen Raum.
1: Eben, aber oft wird das halt so gelehrt oder dass das sofort so zurückgeht. Ich muss die Stimme klein machen. Also, und das war halt so, da hat sie auf einmal alles groß, sie hat alles zugelassen bei diesen Übungen. Und dann, bis sie begriffen hat, wie das eigentlich wie das klingen kann auch. Mhm.
0: Ja, das kann ich mir lebhaft vorstellen, weil ich denke da jetzt momentan gerade an eine Sopranistin, die ich sehr schätze, bei uns hier im Stadttheater. Und wenn die Pforte singt, dann, manchmal, dann denke ich so, Julia, bisschen langsamer, nimm dich mal ein bisschen zurück und nicht so laut. Nicht so, also so langsam, sicher kriegst du es auch hin mit dem Piano, dass es trotzdem gut klingt und dass es trotzdem überall zu hören ist. Aber am Anfang, das war manchmal, da hat sie manchmal ihre Schwierigkeiten.
1: Ja, und ich denke mir, das ist halt so, die Nina sucht ja ihre ureigene Stimme und so eine Natürlichkeit auch in den Melodien. Und ich glaube, das war eine gute Übung, das alles einmal wegzulassen.
0: Wie ist es dann eigentlich dazu gekommen, dass die Nina hat ja erstmal Sopran gesungen. Sopran war Sopran, ne?
1: Ja.
0: Dann Mezzosopran und dann Alt.
1: Mhm.
0: Wann war Ihnen klar, dass diese drei Stimmen, also diese drei Tonarten mehr oder weniger singt oder singen kann? Weil es sind ja schon unterschiedlich von den Anforderungen.
1: Ja, aber sie hat halt gespürt, gerade bei diesen Übungen, dass sie tiefer gehen kann und es ist gegangen. Und sie ist noch tiefer gegangen und sie hat gefühlt, es gehört zu ihr. Das war einfach dieses Tiefe.
0: Mhm.
1: Und ich habe mir sagen lassen, dass auch große Sängerinnen, die einen Namen haben, oft in der falschen Tonlage noch sind.
0: Das kann ich mir vorstellen, ja.
1: Weil, und da, also, wenn man falsch ist, es ist wahrscheinlich auch als Autorin so oder bei jedem, wenn man das, was ureigen ist, nicht zulassen kann, dann ist alles, was man macht, eigentlich viel Arbeit.
0: Ja, wenn man das macht, was man Spaß macht, dann ist es keine Arbeit mehr, dann ist es Erholung. Wenn ich jetzt zum Beispiel überlege, ich mache eine Radiosendung oder ich mache ein Interview, das ist für mich keine Arbeit, sondern es ist für mich einfach ein Gespräch.
1: Ja, aber wenn Sie jemanden nachahmen möchten oder wenn Sie sein möchten, wie man das von Ihnen erwartet oder was auch immer, dann beginnt die Arbeit, oder?
0: Das habe ich.
1: So ist es halt. In jeder Disziplin. Aber wenn ich was anderes will, als ich eigentlich bin, wird es schwierig. Dann muss ich arbeiten. Aber wenn ich zulassen kann und die

0: Na, nähert sich halt in dem Buch ihrer ureigenen Stimme an. Also das.
1: Sie nähert sich aber auch ihrer eigenen Geschichte an.
0: Ja,
1: Wenn ich jetzt
0: und
1: einfach überlege, sie macht ja auch eine Wandlung in der Familie oder mit ihrem Bruder auch durch,
0: ja, es
1: ne?
0: gehört
1: Auch
0: dazu, oder? Das künstlerische Entwicklung ist immer außen und innen.
1: sie nimmt ja auch auf einmal ihre Familiengeschichte ganz anders wahr.
0: Ja.
1: Sie akzeptiert es viel eher. Und sie akzeptiert auch immer mehr sich selber.
0: Ja, und sie kann ihren Bruder zum Beispiel anders sehen. Das ist schon so was Schönes eigentlich in dem Buch, ja, finde ich.
1: Ich finde auch dieses Näherkommen zwischen ihrem Bruder und ihr, finde ich total spannend. Weil sie wollte eigentlich ihren Bruder ja nicht enttäuschen und hat auf einmal aber, also es ist, und deswegen hat sie ja das mit der Hochschule, dass sie die Hochschule verlassen hat, ihm ja auch eher später gesagt, oder was sie dann jetzt in Wien macht. Das hat sie ja ihm eigentlich erst viel, viel später gesagt.
0: Ja, das hat er sich nicht getraut, ja.

Wir sind beim letzten Gesprächsblock angekommen, Entschuldigung. Gleich hören Sie den sechsten und finalen Teil unseres Interviews mit Ingrid Klose über ihr Werk Regentropfen fallen langsam. Ich hoffe, Sie konnten viele schöne Eindrücke sammeln. Musikalisch bereiten wir uns auf das Finale vor. Es folgt Julia Fordham mit der durchaus philosophischen Frage Where does the time go? Und im Anschluss Thomas Quasthoff mit I can't stand the rain.

0: Wie ist es eigentlich, wenn man dann auf einmal merkt, diese Person nimmt jetzt auf einmal so viel Raum ein? Sie ist auf einmal, wow! Und wie ist es, wenn man das beim Schreiben und auch lässt die Person einen dann auch außerhalb des Schreibens nicht mehr los oder entwickelt sie sich weiter? Ich weiß, ich bin unmöglich mit meinen Fragen.
1: Also mir macht's meistens Freude, wenn mir eine Figur einen Strich durch die Rechnung macht.

0: ich etwas geplant habe, aber es geht dann nicht, weil die ja schon ganz woanders ist.
1: Hat das Nina gemacht? Oder wer
0: Ich
1: hat's?
0: weiß, ist es schon so dahingegangen, ja. Also, ja, eigentlich schon, ja.
1: Was ist das dann für ein Gefühl, wenn man auf einmal merkt, okay, das ist, also ich weiß zum Beispiel, dass ein Interview bei mir immer woanders da landet, wo ich es eigentlich geplant habe. Also ich habe mir immer so 20 Fragen aufgeschrieben, ob ich diese 20 Fragen dann auch stelle. Das ist leider hingestellt.
0: Ja, also mir hat zum Beispiel gefallen, wo sie dann an die Nordsee fährt und das
1: Mit den Muscheln.
0: mit den Muscheln, ja.
1: Mit den Herzmuscheln.
0: Und dann da ist sie einfach ganz Nina für mich.
1: Ja,
0: Und
1: da ist sie auch
0: fährt sie auch
1: teilweise.
0: nicht hin, um zu singen. Und da traut sie sich's auch zum ersten Mal zu sagen, dass sie da nicht ist zum Singen. Sie ist da.
1: Mich hat es sehr bewegt, wo sie dann zu ihrem, nachdem sie an der See war, wo sie dann nachher nach München, zu ihrem Bruder ist und dann auf einmal ihn besucht hat und ihm auf einmal mehr oder weniger erzählt hat, was sie eigentlich macht und wie sie sich eigentlich momentan fühlt. Das fand ich mega geil. Da stand ich da und habe gesagt, oh, scheiße. Es war für mich sehr emotional, nachdem sie ja erstmal da oben an der See war und auf einmal wollte sie dann wieder zurück und wollte eigentlich dann zu ihrem Bruder, hat auf einmal die Kraft in sich selber gefunden, ihrem Bruder die Wahrheit zu sagen. Und was mich total begeistert hat, war der Bruder dann auf einmal, der dann auf einmal sagte, nö, nö, ich bleib jetzt hier bei euch in der WG, das gefällt mir schon ganz gut. Wo sie dann auf einmal auch festgestellt hat, dass sie ihren Bruder ganz anders da kennenlernt, jetzt wo sie ehrlich ist. Also.
0: Ja, sie nimmt natürlich auch außen mehr wahr jetzt, ja. Und sie ist mutiger geworden, sie hat mehr Vertrauen zu sich, ja.
1: Zu sich und zu ihrer Stimme.
0: Ja.
1: Ich kann das, ich schaffe das, ich kann in diesem fantastischen Chor mitsingen. Und kann da mein Solo bringen. Auch wenn es eigentlich nicht meine Stimmlage ist, die ich die ganzen Jahre trainiert habe.
0: Ja.
1: War doch eine andere Stimmlage, oder? Ich weiß jetzt gar nicht. Ich habe es jetzt gerade nicht so im Kopf, aber ich glaube, es war eine andere. Es war tiefer. Es war, glaube ich, eher.
0: Ja, sie nähert sich da ihrer ureigenen Stimme an, ja. Also.
1: Ja. Also, das ist, wie ist es, wo liegen die Unterschiede dann jetzt eigentlich so für Sie zwischen den Regentropfen, die fallen langsam und aus Stille geformt? Wo waren für Sie die größten, was war für Sie, wo sind die großen Unterschiede beim Schreiben gewesen? Weil aus Stille geformt war ja ein Erfolg mehr oder weniger auch in der Presse, da sind Sie ja auch gehypt worden. So habe ich das mitbekommen. Habe ich dann zu spät mitbekommen, sonst hätte ich es wahrscheinlich schon gelesen.
0: Das müssen Sie natürlich nachholen.
1: Ach, ich kann ja mal einen Schwenk mit meiner Kamera hier machen. Dann guckst du mal, wie viele Bücher hier rumfliegen. 34 Quadratmeter sind es, naja, genügend Bücher.
0: Ja, vielleicht einmal eine Auszeit an der Nordsee.

Thomas Quasthoff, der den Regen nicht ertragen kann. Ein kleiner musikalischer Augenzwinkerer zum Abschluss unserer Sendung über das Buch Regentropfen fallen langsam. Ich bedanke mich ganz herzlich bei unserem heutigen Gast, der Autorin Ingrid Kloser. Für die tollen Einblicke vergessen Sie nicht, bei unserer Verlosung auf literaturlaunch.eu und der Verlosung teilzunehmen. Ich verabschiede mich heute, bedanke mich fürs Zuhören und entlasse Sie, wie wir heute auch gestartet haben, mit der wundervollen Eva Cassidy und dem Anniversary Song aus der Literaturlounge. Machen Sie es gut, bis zum nächsten Mal. Ihr Markus Eggert von der Literaturlounge.

Ein herzliches Hallo, meine lieben Hörer, zur Juni-Ausgabe Katrins Wunschbox. Musikalisch gestartet bin ich in die Juni-Sendung mit Pet und Anna-Karina Wojcak. Lassen Sie sich mal wieder verzaubern von wundervollen Melodien hier in meiner Juni-Ausgabe. Und geschrieben hat mir die Anna: Hallo, liebe Katrin, ich wünsche mir von Rainer Cavalier den Titel Mit dir schalt ich den Sommer an. Ich sage Danke und schicke liebe Grüße, die Anna.

Nachträgliche Geburtstagsgrüße gehen von Maximilian an seine liebe Margitta. Sie feierte am 21. Mai ihren 77. Geburtstag. Und der Max wünscht sich für sie den Titel von Fantasy, ein anderer Duft.

0: Zum Jubiläum von Marc Lorenz erschien sein neues Album Straße meiner Lieder und der Matthias Witt wünscht sich den aktuellen Titel Straße meiner Lieder und geschrieben hat mir ebenfalls die Ursula aus Berchtesgaden.
1: Liebe Katrin, liebe Hörer, es ist immer wieder schön, in dieser Sendung zu sein. Jetzt natürlich bin ich gespannt, wie euch meine neuen Titel aus dem Album Straße meiner Lieder gefallen werden. Alles Liebe, euer Marc Lorenz.

Meine lieben Hörer der Wunschbox, wir holen schon mal das Sommer- und Urlaubsfeeling hier in meine Sendung mit dem wundervollen Song von den Blue Jeans, die Strandbar von Sada Dalus. Und Katrin und Peter verzaubern im Anschluss mit ihrem wundervollen Song Feiern in der griechischen Nacht. Und über diesen Titel freut sich ganz besonders die Elfriede Mühl aus Lauramar.

Der aktuelle Titel von Vincent Groß, Happy Wife, Happy Life. Und über diesen Titel freut sich jetzt ganz besonders die Ursula aus Berchtesgaden.

0: Tanja Unfer hat mir ebenfalls eine Nachricht hinterlassen, hier in meiner Wunschbox. Spielt doch bitte mal den Titel Wild, Jung und Frei von meinem Bruder René. Ein super Song mit Ohrwurm-Garantie.
1: Ein wunderschönes Hallo, liebe Schlagerrallye-Hörer und Hörerinnen. Ich bin der René Unfer aus Österreich, aus Salzburg. Und mein Herz brennt für den Schlager. Habe auch schon neue Songs rausgebracht und mein brandneuer Song heißt Wild, Jung und Frei. Denn man kann in jedem Alter wild, jung und frei sein. Liebe Grüße aus Salzburg, euer René. Ciao.

Und weiter geht es hier in meiner Sendung im Juni mit dem wundervollen Song von Uli Schwinge, Ich will. Und geschrieben hat mir die Katrin Kiesling und sie schickt liebe Grüße an alle Hörer der Wunschbox. Musik.

Der Fanclub von Stefanie Simon, Margot Franke und die Renate Schulze haben ebenfalls mal wieder hier eine Nachricht hinterlassen in meiner Wunschbox im Juni. Sie wünschen sich von Stefanie Simon den Titel Tornaro und Grüße gehen an alle Fans von Stefanie.

Aus Sachsen von der Ursula Konert ist ebenfalls eine Nachricht eingegangen. Sie wünscht sich Rudi Giovannini mit seinem wundervollen Song Sag bitte ja. Liebe Grüße an alle und Dankeschön, die Ursula.

eine weitere Nachricht ist eingegangen hier in meiner Wunschbox im Juni von Ingrid Obermeier. Sie ist ein großer Fan von Vivien Gold und wünscht sich ihren Titel Neonlicht. Und sie schickt liebe Grüße an alle Fans von Vivien und die Hörer der Wunschbox.

0: Hallo und herzlich willkommen, liebe Hörerinnen und Hörer von der Schlagerrallye Katrins Wunschbox. Wir sind das Duo Zweierlei und das sind Uta Karina
1: und Andreas Giesecke. Wir wünschen euch viel Spaß mit unserer Musik und viel Spaß bei Katrins Wunschbox.

Liebe Hörerinnen und Hörer von Katrins Wunschbox, ich freue mich sehr, dass ihr eingeschaltet habt. Ich heiße Daniela Flickentanz. Ich heiße wirklich so. Mein Papa heißt auch Flickentanz und deswegen nenne ich auch meine Musik Flickentanz. Das Genre, das ich bediene, nenne ich Poesie-Pop. Ich habe schon 3 Alben herausgebracht. Das erste ist 2019 erschienen und ich freue mich sehr, dass ihr jetzt da seid und reinhört. 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Ich wünsche euch alles, alles Liebe und ganz viel Freude mit Katrins Wunschbox. Alles Liebe, ciao!

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Auch für dich ist ein wundervoller Song von den Stimmen der Berge und geschrieben hat mir mal wieder die Silvia Ruhrs aus der Schweiz. Liebe Katrin, ich wünsche mir von den Stimmen der Berge den wundervollen Song auch für dich. Grüße gehen an alle in nah und fern und Musik kennt keine Grenzen und das ist wunderbar. Liebe Katrin, einen herzlichen Dank und liebe Grüße aus der Schweiz, die Silvia.

0: Jürgen Kerber hat mir ebenfalls eine Nachricht hinterlassen, hier in meiner Wunschbox. Liebe Katrin, für dich wünsche ich mir den Titel Radio On von Martin Jones. Danke für deine wunderschönen Sendungen und herzliche Grüße, der Jürgen.
1: Turn your radio on. So beginnt der Refrain an meiner neuen Single Radio On, die ihr gleich hören werdet. Ich wünsche euch einen schönen Tag und besten Empfang. Euer Martin Jones.

Und weiter geht es hier in meiner Sendung mit einem neuen Titel von Martin Jün. Geschrieben hat mir die Inge aus München und sie wünscht sich Warum Du. Warum Du ist ein emotionaler Popschlager mit Tiefgang und Power, direkt, ehrlich und voller Gefühl. Ein Song, in dem sich viele wiederfinden werden, emotional, nahbar und absolut radiotauglich.

0: Christian Drescher wünscht sich Liebeselixier von Anna-Karina Henke. Und wie ich von der Anna-Karina erfahren habe, ist sie bei der Sommerhitparade bei Immer wieder sonntags in Rust dabei. Liebe Anna-Karina, wir drücken dir ganz fest die Daumen und ich hoffe, meine lieben Hörer, Sie stimmen auch mal für unsere Anna-Karina ab. Für Sie jetzt noch eine Botschaft und im Anschluss den wundervollen Titel Liebeselixier.
1: Hallo meine Lieben, hier spricht Anna-Karina Henke und für euch gibt's jetzt was mit einer ultimativen Ohrwurm-Garantie, nämlich meine Debütsingle Liebeselixier. Eine Hymne auf das Verliebtsein und lauter Glücksgefühle. Viel Freude wünsche ich!

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1: Liebe Katrin, wir würden uns sehr freuen, wenn du Der Fluch der Nofretete von der wunderbaren Nicole Conring spielen könntest in deiner Sendung im Juni. Und Grüße gehen an alle Freunde und Bekannte und dir persönlich alles Gute und weiterhin viel Erfolg mit deiner wunderschönen Sendung. Es grüßen dich ganz lieb die Potsdamer, Eberhard und die Bärbel.

Sommer, Sonne, Strand und Meer, Sommer und Urlaubsflair. Ja, meine lieben Hörer, im Juli, August hole ich mal wieder das Sommer- und Urlaubsfeeling hier ins Radio. Ihre Sommersongs einfach an katrinswunschbox.schimdofri.com schicken. Und im Juli, August gibt's hier eine bunte Sommersendung mit vielen tollen Interpreten. Und weiter geht es hier in meiner Sendung mit Petra Kuschlück, Regina Toss und Angela Nowotny. Und geschrieben hat mir die Elfriede Mühl aus Lauchhammer. Und sie wünscht allen schon mal einen schönen Sommer mit vielen wunderbaren Konzerten.

Und weiter geht es hier in meiner Sendung mit Jona Weiß und ihrem aktuellen Titel Tanz oder gar nicht. Und geschrieben hat mir die Andrea Meinzner und sie schickt liebe Grüße an alle Hörer der Wunschbox und die Fans von Jona Weiß.

0: Das ist doch kein Problem.
1: Ihre Fans haben sie längst erkannt, Denise Blum und Mitch Keller. Und weiter geht es hier in meiner Sendung mit den Silvanas. Und geschrieben hat mir die Sigrid Blasberg.

Olaf Bleck hat mir ebenfalls eine Nachricht hinterlassen, hier in meiner Wunschbox. Hallo liebe Katrin, vor 10 Jahren bin ich mit der Erstveröffentlichung meiner Debütsingle Cabriolet gestartet. Dieses kleine Jubiläum haben die lieben Kollegen von Nur So zum Anlass genommen, einen tollen Remix daraus zu machen. Ich wünsche allen einen tollen Sommer, eurer Olaf.

Hallihallo, hier ist der Stefan Dietl vom Hotel Mariendl aus Elisabethzell. Liebe Freunde der Wunschbox von Katrin, hiermit sende ich euch ganz, ganz liebe Grüße und schön, dass ihr unserer Musik so treu bleibt. Bis bald, auf ein Wiedersehen. Servus, sagt der Stefan. Ciao.

Du bist wie Musik für mich, Freundschaft, eines der wertvollsten Dinge im Leben. Und genau um diese Freundschaft geht es in dem Song Du bist wie Musik für mich von Maria Da Vinci und Eileen Alexandra. Und mit diesem wundervollen Song geht meine heutige Ausgabe dem Ende entgegen, meine lieben Hörer. Und bis Juli sage ich Ihnen ganz, ganz lieb Tschüssi, Ihre und eure Katrin.

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1: Hallo und herzlich willkommen zur neuen Ausgabe der Euro Top 40, die 40 populärsten Tracks Europas. Die Songs, die in Europa am meisten verkauft, am meisten downgeloadet, am häufigsten im Radio gespielt wurden und am besten gestreamt worden sind, ermittelt von APC Charts. Es ist heute die Ausgabe 24 des Jahres 2026. Wir haben drei neue und drei Wiedereinsteiger. Und ich verrate euch natürlich die Top 3 der letzten Woche. Auf der Nummer 3, da stand Tame Impala, Dracula. Auf der 2 Justin Bieber und Nicki Minaj, Beauty and the Beat. Und an der Spitze der Oldie, Billie Jean von Michael Jackson. Ob der Song, der immer noch steht, erfahren wir später. Wir haben vor den Top 10 einen Blick zurück ins Jahr 1986. Und dann haben wir noch einen Nummer 1 Hit aus Europa, der nicht in den Top 40 steht. Wir fangen mal an mit der 40. Das ist ein Re-Entry. Wieder drin ist Ella Langley, Choosing Texas.

Movie Joe mit Pelé, der kommt nachher nochmal mit einem anderen Song. Dieser Song hier ist gestiegen auf die Position 35. 34 kommt von Sarah Larsson. Hier ist Midnight Sun von 28.

Scheint sich nicht lange zu halten, der Eurovision Song Contest Winner Dara mit Banga Ranga fällt auf die Position 33 von der 12. Rauf geht es wieder für die Killers von 37 auf 32, Mr. Brightside.

0: Rain Me In, Sam Fender und Olivia Dean auf der 31. 30 ist der erste Neuzugang, die Musik zur Fußball-WM. Shakira und Burna Boy, hier ist Day Day.
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0: Let's go! Shakira und Burna Boy, Die Die auf der Nummer 30, der erste Neuzugang für heute. Die Hits aus Amerika kommen jetzt auf der Nummer 3, Ella Langley mit Be Her. Nochmal Ella Langley auf der Nummer 2, das ist Choosing Texas, den kennen wir ja schon, die 1, Jennys STFU von Drake. Die ersten drei in England auf 3, The Cure, Olivia Rodrigo, Rain Me In, Sam Fender und Olivia Dean auf der 2, 1, neu, Hate That I Made You Love Me von Ariana Grande. Die ersten drei in Deutschland auf 3, Sarah Larsson, Lush Life, 2, Justin Bieber und Nicki Minaj, Beauty and the Beat und von 0 auf 1, und den hören wir auch jetzt, weil er noch nicht in den Top 40 steht in Europa, Helene Fischer, auch das ein Song zur Fußball-WM, nämlich von Magenta TV, so ist das. Hier ist Helene Fischer, heute Nacht die 1 in Deutschland.
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0: Und hier ist der zweite Notesong heute. Movie Joe ist wieder da. Der zweite Hit in den Charts auf 26 ist Malady.
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höchste Wiedereinsteiger, wieder in den Charts, Jennifer Lopez und Pitbull und ihre Lambada-Version On The Floor. Frag mich nicht warum, wahrscheinlich wieder aufgrund irgendeines TikTok-Videos. Wir kommen zu 24, hier ist Olivia Dean. Man.

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1: Und damit willkommen zum zweiten Teil der Euro Top 40, die 40 populärsten Tracks Europas. Die Songs, die in Europa am meisten verkauft, am meisten downgeloadet, am häufigsten im Radio gespielt wurden oder am besten gestreamt worden sind, ermittelt von APC Charts. Wir haben noch die Ausgabe 24 des Jahres 2026. Folgende Neuzugänge habt ihr verpasst, waren nicht viele. Auf 30 Shakira und Burner Boy mit Die Die und auf der Position Nummer 26 Movie Joe mit Malady. Wir haben noch einen neuen dabei unter den ersten 19. Die Top 3 der letzten Woche verrate ich euch auch. Auf 3 Tame Impala Dracula, auf der 2 Justin Bieber und Nicki Minaj Beauty and the Beat und an der Spitze Michael Jackson Billie Jean. Ob der da immer noch steht in dieser Woche zum dritten Mal, das erfahren wir später. Vor den Top 10 haben wir einen Blick zurück ins Jahr 1986. Wir starten jetzt mit der 19. Von 15 ist Bruno Mars, I Just Might.

Portugal und Jamaican auf der 17 von 16 wieder runter. Und der Untertitel des Liedes heißt Bam Bam. Wir kommen zur 16 von 14, die Chemical Brothers. Hier ist Go.

0: Soweit Alex Rowan, keine Sorge, der kommt gleich nochmal in den Top 10. Hier ist der höchste Neuzugang von 0 auf 12, die neue von Ariana Grande. Hate that I made you love me.
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Auf der 11 ein Riesenausstieg für Olivia Rodrigo von 36, das war The Cure. So, die ersten 5 von 1986, auf der 5 Oregon oder Irresistible von Stephanie von Monaco. Sledgehammer, Peter Gabriel auf 4, 3 A Different Corner, George Michael, 2 A Kind of Magic, Queen und an der Spitze damals stand Madonna. Hier ist Lil

1986 in Europa, Madonna, Live to Tell. Hier sind die aktuellen Top 10 von dieser Woche auf der 10 von der neuen Babe Rexha und Faithless New Religion.

die 8 in Europa, Hunter X und Golden runter von der 7. Wieder rauf geht es für Ray, war ja schon mal eine Nummer 1 in Europa. Where is my husband von 10 auf die 7?

Es hätte keiner geglaubt, dass beim ersten Run dieses Songs der Song sich so lange hält und auch wieder einen neuen Run macht. Von 8 auf 6 ist er gestiegen, Lush Life, der Song von Sarah Larsson. Hier sind die ersten 5. Die 5 bleibt und ist Alex Warren. Hier ist Fever Dream.

Von 3 wieder auf 2, Tame Impaler und Dracula. Wenn Michael Jackson nicht wäre, wäre das vielleicht die Nummer 1. Hier sind die Top 10 von dieser Woche. 10 von 9, Barbra Streisand, Faithless, New Religion. 9 von 6, Taylor Swift, Fate of Ophelia. 8 von 7, Hunter X, Gold.

Eine wunderschöne, da ist wieder die Stimme aus Berlin mit den German Electronic Webcharts, auch kurz GEWC genannt. Wir sind in der Kalenderwoche Nummer 24 im Jahr 2026 hier unterwegs mit den Top 15 Tracks der GEWC und 10 Neuvorstellungen sind am Start. Und ich steige gleich mal von hinten nach vorne ein, weil ich mich beeilen muss. Ich muss wahrscheinlich wieder ein paar Titelchen kürzen, also nicht wundern, damit ich die hier alle richtig Stoff bekomme. Schauen wir mal. Wir haben am Start als Neueinsteiger auf Platz Nummer 15 direkt drin, hier rutscht Fractals mit Call Me Slick, so nennt sich der Titel. Hat sich selbst produziert, Platz Nummer 14 in der Vorwoche, ebenfalls auf 14, XPQ21 mit dem Titel Little Spider, erschien bei Label Monsters and Heroes, ist in der 6. Woche am Start und in der 4. Woche am Start. Auf Platz Nummer 13 von 12, eins runter Blue Forge mit dem Titel Queen, hat sich ebenfalls selbst produziert und damit sage ich schon wieder Mats ab und wünsche euch viel Spaß mit den drei Titeln in Folge, Fractals, XPQ21 und Blue Forge. Ich bin heute wieder schnell unterwegs.

0: So, nachdem ihr jetzt Blue Forge auf den Ohren hattet, kommen wir zu den Platzierungen 12, 11 und 10 und haben auf Platz Nummer 12 und davor war auf 15 The Mechanical Sheep mit dem Titel, den ich nicht aussprechen kann. Ich werde auch nicht versuchen, den auszusprechen. Nein, Mike nicht. Hat sich selbst produziert über sein Label Maschinenklang, Projekt aus Bonn kommt und ist in der zweiten Woche am Start und in der zweiten Woche ebenfalls am Start. Euer Platz Nummer 11 von 13 hoch, White Noise TV mit dem Titel Gathering Lies, freut mich sehr, hat sich ebenfalls selbst produziert, der Olli ist ja jetzt alleine unterwegs, Solo-Projekt. Und Platz 10 in der Vorwoche, ebenfalls auf 10, Any Second mit dem Titel Pull Me Back, die sind schon wieder in der fünften Woche dabei, erschienen ist das Ganze bei dem Label Infected Recordings. Und damit sage ich schon wieder Mats ab und wir hören uns gleich wieder.
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Schon wieder den falschen Knopf gedrückt. Wahnsinn. Ja, wie ich eben schon erwähnte, Platz Nummer 10, Any Second. Wir kommen zu den Platzierungen 9, 8 und 7 und dann sind wir immer noch bei ihren. Arctic Sunrise ist auf Platz Nummer 9 gelandet mit dem Titel Hardened Gold. Das ist in der dritten Woche am Start, war in der Vorwoche auf 7 und von 9 auf 8 ins Hoch. Es war am Skirt mit Celebrate Date und die haben sich produziert lassen, oder besser gesagt, es erschienen über Betonkopf Media. So heißt das Label, die sind in der sechsten Woche am Start. Als Neueinsteiger auf Platz Nummer 7 ist gelandet Massive in Mensch mit dem Titel Kellenisch. Und das Ganze ist über das Label The Frigolix Musics selbst produziert rausgekommen. Und dann sage ich Mats ab und bis gleich.

Ja, massive Mensch, Kellerne hattet ihr auf den Ohren und wir kommen ebenfalls zu einem deutschen Projekt. Auf Platz Nummer 6 bewegt sich Digital Factor mit dem Titel They Will Forget You When You Die. Die sind in der 5. Woche am Start, waren dann vor Woche 8. Erschien das Ganze über das Label Alpha Matrix. Platz Nummer 5 in der Vorwoche, ebenfalls so 5 in der 8. und letzten Woche dabei. Könnt ihr also auch nicht mehr wählen. Es ist Frozen Plasma mit dem Titel Manifest. Die sind erschienen beim Label Darktune Music Group. Und auf Platz Nummer 4 in der Vorwoche auf 6 Culture Couture mit dem Titel Atomic Radio. Das ist in der 7. Woche am Start. Und das Ganze ist erschienen beim Label Caustic Records. Ja, also nochmal so ein bisschen Gas geben, ne? So ein bisschen finde ich das so. Wenn die schon wieder in der 7. Woche, aber mein Gott, die Zeit verrennt, ne? Ja, ich quatsche schon wieder zu viel und sage deswegen bis gleich.

Hotte Hü, sagt sie, weil sie sich beeilen muss, die Stimme aus Berlin. Die Platzierung 3, 2 und 1 liegen im Player für euch und dann haben wir auf Platz Nummer 3 in der Vorwurf 2 Beyond Obsession mit dem Titel In My Blood. Die sind in der 5. Woche am Start, erschienen über das Label Scanner. Platz Nummer 2 in der Vorwurf 1, Ultra Sun mit Flirt With Death ist hier am Start. Erschienen beim Label Artifact Records, ist in der 7. Woche am Start, in der 4. Woche am Start, auf Platz Nummer 1 in der Vorwoche auf 4, Angels and Agony mit dem Titel Changes. Und erschien das Ganze über das Label Go Music. Danach gibt es dann wie immer die Zusammenfassung nochmal und dann gehen wir über in die Neuvorstellung. Und deswegen jetzt für euch viel Spaß.

Ja, wir haben die Zusammenfassung auf den Ohren und da hattet ihr auf dem Platz 15 einen, als Neuensteiger am Start. Fractiles mit dem Titel Call Me Slick hat sich selbst produziert. Platz Nummer 14 in der Vorwoche, ebenfalls auf 14. XPQ21 mit Little Spider erschien über das Label Monsters and Heroes. Das ist in der 6. Woche am Start, in der 4. Woche am Start. Auf Platz Nummer 13 in der Vorwoche auf 12. Blueforge mit dem Titel Queen hat sich selbst produziert. Beim Label Maschinenklang ist erschienen der Titel von The Mechanical Sheep. Was ich nicht aussprechen kann, ist in der 2. Woche hier dabei. Auf Platz Nummer 12, in der Vorwoche 15, Platz Nummer 11 von 13 hoch. White Noise TV mit Gathering Alive. Allies, nicht Alive, sondern Allies. Ist in der 2. Woche am Start, hat sich ebenfalls selbst produziert. Bei Level Infected Recordings ist erschienen Any Second mit Pull Me Back. Die sind in der 5. Woche dabei, sind auf Platz Nummer 10 in der Vorwoche ebenfalls auf 10 gewesen. Platz Nummer 9 in der Vorwoche auf 7. Arctic Sunrise mit dem Titel Harder Not to Gold beim Label Echo Zone erschienen und die sind in der 3. Woche am Start. Platz Nummer 8 in der Vorwoche auf 9. Wormscut mit Celebrate Date ist erschienen beim Label Tonkov Media, ist in der 6. Woche am Start. Als Neueinsteiger auf Platz Nummer 7 ist Massive ein Mensch mit dem Titel Kellenisch reingetrudelt und die sind erschienen beim Label The Freakolix Musics. Platz Nummer 6 in der Vorwoche auf 8, Digital Factor mit dem Titel They Will Forget You When You Die ist in der 5. Woche am Start, erschienen beim Label Alpha Matrix. Beim Label Darktune Music Group ist der Titel von Frozen Plasma erschienen, der sich dann nennt Manifest. Die sind in der 8. und letzten Woche am Start, könnt also nicht mehr voten. Sind auf Platz 5 in der Vorwoche ebenfalls auf 5 und auf Platz Nummer 4 von 6 hoch. Culture Couture mit dem Titel Atomic Radio, die sind in der 7. Woche dabei, erschienen beim Label Caustic Records. Platz Nummer 3 in der Vorwoche auf 2, Beyond Obsession mit dem Titel In My Blood, erschienen beim Label Scanner, sind in der 5. Woche am Start, in der 7. Woche am Start. Auf Platz Nummer 2 in der Vorwoche auf 1, Ultrasun mit dem Titel Flood with Death, erschienen beim Label Artifact Records. Beim Label Go Music ist euer Platz Nummer 1 erschienen, der war in der Vorwoche auf 4, dahinter steckt Angels and Agony mit dem Titel Changes und die sind in der 4. Woche am Start. Oh, jetzt habe ich erstmal tief Luft geholt. Da kommen wir schon zu den ersten 3 Neuvorstellungen von insgesamt 10. Und da haben wir am Start Dina Summer mit dem Titel Voodoo. Erschien das Ganze beim Label Iptamenos Discos Records oder wie auch immer. Ist ein Projekt aus Berlin kommen. Dina Summer ist das Live-Projekt von Local Suicide zusammen mit Calippo. Und ebenfalls ein deutscher Projekt, Beat Noir Deluxe, ist am Start mit dem Titel All the Scars Inside Me, erschienen beim Label BND Records. Wer steckt jetzt da dahinter? Aber hinter Beat Noir Deluxe, wo ist denn mein B in meinem Dingsbums hier, in meinem Notizbuch, genau hier. Die Gründung von Beat Noir Deluxe im Jahr 2019 ging ein schwerer, beinahe tödlicher Verkehrsunfall im Jahr 2017 voraus. Infolge dieses Unglücks schuf Mastermind Sascha G. zusammen mit Produzent Christian Wesenberg, bekannt von Roter Sand und Future Light to Us, das Album Crash und die Musik von Beat Noir Deluxe vereint Einsamkeit und Trotz mit melodischen Klängen und Texten, die meist introspektiv, manchmal provokativ und stets ein Plädoyer für Toleranz sind. Also, da lasst euch überraschen. Und der Markus hat einen Titel rausgekramt, den habe ich auch schon mal rausgekramt, nämlich von Supreme Court. Der Titel Light in Dark Times erschien bei Infected Recordings. Dahinter steckt ein deutsches Elektro-Industrial-Projekt. Da steckt auch ein Herr Kai Hertel dahinter, auch bekannt als das Mastermind hinter Davan Taj, gegründete Supreme Court im Jahr 1996 gemeinsam mit Markus Tischer. Die Band besteht aus Kai, der für den Gesang, Programmierung, Musik und Text zuständig ist, sowie Enrico Kunze, der für die Texte, Live-Synthesizer sowie dem Mitglied Sebastian Nebel, der die Gruppe live an den Synthesizern unterstützt. Ist also ein deutsches Elektro-Projekt aus Chemnitz bekannt für Veröffentlichungen wie das Album von Arvid for Revanche oder die EP VR Dump. Sehr bekannt, kenne ich so ja Icke. Und damit sage ich jetzt Mats ab und viel Spaß.

So, ihr habt die ersten drei auf die Ohren bekommen von mir und ihr bekommt die nächsten drei auf die Ohren von mir. Und da haben wir am Start Sarah Knox mit dem Titel Poor Old Man. Erschien mein Label Prussia oder Prussia. Ich habe mich noch gewundert, als sie neu schrieb, wir hören uns bald wieder, wo ich gedacht habe, hä? Aber ja, konnte ich gar nicht wissen, dass sie da schon den nächsten Titel am Start hat. Poor Old Man, ein Donnerhall nach der Stille, der Auftakt zu einem monumentalen Comeback. Was für eine Wut muss man in sich tragen, um mit einer B-Seite den langsamsten Song vom kommenden Album in die Clubs zurückzukehren. Der Track ist Abrechnung und Auferstehung zugleich, kompromisslos, roh, eindringlich. Harte Bässe detonieren wie Einschläge, während neues Elemente und verzerrte Strukturen ein brachiales Industrial Flair erschaffen, das unmissverständlich klarstellt, das ist ein kleines Comeback. Es ist kein leises Comeback, es ist ein Aufruf zum Widerstand. Sarah Knox am Start hier mit dem Titel Poor Old Man. Ihr folgt davon, ein Projekt aus Deutschland kommt, nämlich Held Automat mit dem Titel Am ersten Tag. Die haben sich produzieren lassen tatsächlich über ein dänisches Label, nämlich über Town and Towers Records aus Kopenhagen. Das ist eine Formation aus Dortmund kommend, analoge Synthesizer, Klavier, ein Drum, eine Drummaschine und die unverwechselbare Stimme von Christian Puvian. Das ist Held Automat, zwei Musiker, die nie Helden waren, aber schon seit den 1980er Jahren dabei sind. Christian Puvian, Sänger von Second DC und Thomas Kova, Thriller-Autor und der Mann an den Synthesizern sind hier am Start. Und ebenfalls für euch im Player liegt eine Formation aus Schweden kommt, nämlich Lucifer's Aid mit dem Titel Want. Die haben sich über das Label Progress Productions produzieren lassen. Und die Formation kommt aus Stockholm in Schweden. Es ist eine harte, beatsgetriebene Musik mit minimalistischen Texten, eintönig und maschinell hergestellt. Und damit wünsche ich euch jetzt viel Spaß mit den drei Titeln in Folge. 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

Da ist sie wieder. Stimme aus Berlin, aber irgendwie streikt die gerade. Eine Neuverstellung für euch, Dead Valley Fight Club mit dem Titel I Grow and Grow. Dahinter steckt der Tobias Bücher, der aus der Nähe von Stuttgart kommt, in Deutschland. Der ist viel auf Reisen, bringt seine Eindrücke und seine Gedanken in seinen Titel mit dabei. Und ich muss sagen, ich mag seine Videos unwahrscheinlich, weil er doch meistens Landschaften aus der Gegend, wo er unterwegs ist, beruflich in der ganzen Welt mitverarbeitet. Also so kleine Filmaufnahmen. Und am Start ist ebenfalls wieder Federhead zusammen mit Paul Voida und dem Titel Hungry or Lie. Der Titel ist neu aufgemischt worden. Und weil meine Stimme mich jetzt gerade verlässt, zeig mal Mats ab und viel Spaß.

So, da ist er wieder. Die Stimme geht einigermaßen so. Ach, was soll ich euch sagen? Ich kann euch eigentlich jetzt ja nicht viel dazu erzählen, zu dem nächsten Titel, der jetzt hier im Player liegt. Den hat der Markus rausgesucht und ich weiß gar nicht, wo er den so wirklich her hat. Nämlich hat er rausgesucht Exequoir mit dem Titel God and the Devil. Ganzes erschien über das Label Project GDME. Hab so ein bisschen rumgekramt, hab so ein bisschen festgestellt, ja, ist so ein bisschen was von irgendwie, klingt jetzt so ein bisschen nach KI. Ob es wirklich so ist, kann ich euch ja nicht sagen. Ich kann euch wirklich nicht sagen, wer dahinter steckt. Ich habe auf Facebook geguckt zwar, aber ich habe Discogs angeguckt und gesucht und gekramt. Ich habe nicht viel dazu gefunden, außer ein altes Label, wo sie früher mal unterwegs waren. Also Tipps, nicht erst seit gestern ein Projekt. Lasst euch einfach überraschen, ist ja dunkel düster unterwegs. Für mich sehr kräftig, also so mehr in die Richtung Gothic unterwegs und auch etwas härter unterwegs eigentlich. Und ebenfalls im Player für euch liegt Orange Sector mit dem Titel Ein neues Kleid in der Kollektion 2026 bzw. 26. Der Titel ist neu aufgemischt, sagen wir mal, reworked worden. Deswegen heißt das Ganze auch Kollektion 26. Und mit den Titeln in Folge wünsche ich euch viel Spaß und verabschiede mich an der Stelle schon mal. Und wenn noch ein Titel reinpasst, dann kommt der noch hinten dran. Ich sage ihn aber noch nicht an, weil ich noch nicht genau weiß, ob das so klappt. Das waren die German Electronic Webcharts der Kalenderwoche Nummer 24 im Jahr 2026. Das war die Janni live aus Berlin mit den Top 15 Tracks der GWC. Und wir hören uns bis dahin. Tschüss, winke, winke und bye, bye.

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